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0: Sie fordert weniger strenge Bauvorgaben für Pflegeheime. Das sagte Warken den Zeitungen der Funke Mediengruppe.
1: Warken findet, dass Pflegeheime an manchen Stellen zu viele Vorgaben erfüllen müssen. Sie nennt als Beispiel die vorgeschriebene Größe von Zimmern oder Gemeinschaftsräumen. Das treibt aus ihrer Sicht die Kosten unnötig in die Höhe und macht Pflegeplätze teurer. Gleichzeitig verteidigt Warken ihre umstrittenen Sparpläne bei der Pflegeversicherung. Höhere Zuschläge für Heimbewohner sollen künftig später greifen. Damit will die Bundesregierung die Pflegekassen um Milliarden entlasten und weitere Beitragserhöhungen vermeiden. Zoe Tassovali, Nachrichtenredaktion.
0: Apotheken sollen künftig mehr Leistungen wie Impfungen, Vorsorge und Tests anbieten können. Eine entsprechende Reform der schwarz-roten Koalition hat den Bundesrat passiert. Künftig sollen Apotheken unter anderem Angebote zur Vorbeugung und Früherkennung machen, etwa bei Herz-Kreislauf-Erkrankungen, Diabetes oder rund ums Rauchen. Außerdem sollen sie mehr Schutzimpfungen anbieten können. Die Weltraumfirma SpaceX von Elon Musk ist bei ihrem Rekordbörsengang mit einem Plus von gut 11% in den Handel gestartet. Der erste Kurs wurde bei $150 festgestellt, nach einem Ausgabepreis von $135.
2: Die SpaceX-Aktie legt einen Raketenstart hin. Gründer Elon Musk wird damit durch seine Beteiligungen an SpaceX und Tesla zum ersten Menschen mit einem Billionenvermögen, zumindest auf dem Papier. SpaceX verkaufte mehr als 555 Millionen Aktien zu einem Ausgabepreis von $135 pro Stück und nahm damit $75 Milliarden ein. Die reinen Geschäftszahlen und Verluste von SpaceX stehen aber in krassem Gegensatz zum Börsenwert. So spekulieren Anleger auf künftige Folge, die aber nicht garantiert sind. Aus den USA, Tina Eck.
0: Bei der Fußball-Weltmeisterschaft hat Co-Gastgeber Kanada zum Auftakt unentschieden gespielt. Gegen Bosnien-Herzegowina kamen die Kanadier in Toronto nach Rückstand noch zu einem 1:1. Die deutsche Mannschaft startet morgen ins Turnier. Gegner ist dann im texanischen Houston das Team von WM-Neuling Curaçao.
3: Wunderschönen Samstag wünsche ich euch. Ihr hört Ostseewelle mit dem Wetter. Ja, aktuell ist das leider nicht so dolle. Im ganzen Land immer mal wieder Regenschauer und das bei Tiefstwerten bis 9 Grad runter. Im Laufe des Samstags heute bleibt so ungemütlich, viel Regen, wenig Sonne bei 19 Grad maximal. Der Zwei-Tage-Trend. Morgen am Sonntag, so wie heute, werden wir wieder ganz schön nass, teils auch Gewitter dabei und dazu 18 Grad an der Spitze. Und übermorgen am Montag, da wird es dann wieder ein bisschen besser. Zwar noch grau, aber wenigstens weniger Regen im Land und das bei bis zu 19 Grad.
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1: Harry Styles, American Girls.

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1: Ich bin Thomas Brockt. Hohe Spritpreise treffen viele Menschen direkt im Alltag. Laut einer YouGov-Umfrage im Auftrag der Teambank lässt deshalb fast jeder dritte Autofahrer sein Auto häufiger stehen.
2: Besonders bei den Jüngeren macht sich das bemerkbar. Mehr als jeder Dritte unter 30 fährt wegen der hohen Spritpreise inzwischen seltener mit dem Auto. Viele sagen außerdem, dass nach Miete, Strom und anderen festen Kosten am Monatsende weniger übrig bleibt als noch vor einem Jahr. Entsprechend schauen viele genauer aufs Geld und sparen eher beim Auto oder bei der Versicherung. Wenn es um politische Entlastungen geht, wünschen sich die meisten niedrigere Steuern. Eine Spritpreisbremse landet auf Platz 2. Zoe Tassovali, Redaktion.
1: Um Pflegekosten zu senken, fordert Gesundheitsministerin Wagen von den Bundesländern niedrigere baurechtliche Standards für Heime. Die gesetzlichen Vorgaben für Pflegeheime sollten auf das Mindestmaß reduziert werden, sagte Wagen den Zeitungen der Funke Mediengruppe. Da sei aus gutem Willen übertrieben worden, etwa was die Platzvorgaben für Zimmer angeht oder die Größe von Gemeinschaftsräumen. Es sei zu viel verpflichtend und zu wenig flexibel, kritisierte Wagen. Auch das mache Pflegeplätze in Einrichtungen teuer. Wenn ein Deutscher das Kind einer ausländischen Frau anerkennt, kann das Aufenthaltsrechte sichern. Der Bundestag hat nun ein Gesetz verabschiedet, das Betrug mit der Anerkennung solcher Vaterschaften stoppen soll. Künftig muss die Ausländerbehörde dem zustimmen.
3: Im Visier der Gesetzgeber stehen Betrüger, die Vaterschaften für Kinder anerkennen, obwohl sie weder der biologische Vater sind, noch eine Beziehung zur Mutter haben und sich dafür bezahlen lassen. Das kann im Gegenzug Zugang zu Sozialleistungen und Aufenthaltstiteln sichern. In Niedersachsen hatte das ein Mann bei gleich 47 Kindern getan. Ein lukratives und perfides Geschäft, warnt deshalb die Union. Tanja Wagner, Nachrichtenredaktion.
1: Bei der Fußball-Weltmeisterschaft hat Co-Gastgeber Kanada zum Auftakt unentschieden gespielt. Gegen Bosnien-Herzegowina kamen die Kanadier in Toronto nach Rückstand noch zu einem 1:1. Die deutsche Mannschaft startet morgen ins Turnier. Gegner ist dann im texanischen Houston das Team von WM-Neuling Curaçao.
4: Einen wunderschönen Samstag wünsche ich euch. 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Ja, aktuell ist das leider nicht so dolle. Im ganzen Land immer mal wieder Regenschauer und das bei Tiefstwerten bis 9 Grad runter. Im Laufe des Samstags heute bleibt so ungemütlich, viel Regen, wenig Sonne, bei 19 Grad maximal. Der Zwei-Tage-Trend. Morgen am Sonntag, so wie heute, werden wir wieder ganz schön nass, teils auch Gewitter dabei und dazu 18 Grad an der Spitze. Und übermorgen am Montag, da wird es schon wieder ein bisschen besser. Zwar noch grau, aber wenigstens weniger Regen im Land. Und das bei bis zu 19 Grad.
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2: Neu dabei David Guetta, Alok und Stickfigure mit Run Run River, Angels Above Me. Run, run.

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1: Wenn eine ganze Stadt von Musik erfüllt ist, dann ist Nordkirche Klang. Das Kirchenmusikfest 2026 in Lübeck. Was es da vom 19. bis zum 21. Juni alles zu entdecken gibt, berichtet meine Kirchenkollegin Christina.
2: Es gibt natürlich super viele Konzerte von Kantoreien, von Pop- und Gospelchören, von Kinder- und Jugendchören, Bands, Posaunenchören und JungbläserInnen. Die ganze Vielfalt der Kirchenmusik quasi. Highlights sind sicher das Eröffnungskonzert, mehrere Crossover-Konzerte und der große Abschlussgottesdienst, bei dem wirklich alle mitsingen können.
1: Das Eröffnungskonzert findet statt am Freitag um 19 Uhr auf dem Markt. Hauptveranstaltungstag ist aber der Samstag.
2: Alle BläserInnen, die sind um 16.30 Uhr bei einem riesigen Konzert im Lübecker Dom zu hören. Und das Konzert der Kinderchöre ist um 17 Uhr in der Musik- und Kongresshalle. In der Rotunde der Muck gibt's um 19.30 Uhr dann ein Begegnungskonzert von Jugend-, Pop- und Gospelchören. Das wird sicher ein großartiges Crossover.
1: Und um 0 Uhr gibt es im Dom ein Mitternachtskonzert. Zum Abschluss sind am Sonntag um 11 Uhr alle ins Lohmühlenstadion eingeladen.
2: Genau da erklingt die ganze Nordkirche. Alle SängerInnen, BläserInnen und viele Teilnehmende aus der gesamten Region. So viel Musik an einem Ort, das wird sicher ein festlicher Abschlussgottesdienst für die Ohren.
1: Nächste Woche in Lübeck, Nordkirche Klang. Alle Infos und das komplette Programm findet ihr auf www.kirchenmusikfest2026.de. Aus der Ostseewelle Kirchenredaktion, Jana Kaniette.

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6: Ich bin Katrin Müller. Wie lassen sich die Kosten in der Pflege senken? Bundesgesundheitsministerin Nina Wagen sieht dabei auch die Bundesländer in der Pflicht. Sie fordert weniger strenge Bauvorgaben für Pflegeheime. Das sagte die CDU-Politikerin den Zeitungen der Funke Mediengruppe.
7: Wagen findet, dass Pflegeheime an manchen Stellen zu viele Vorgaben erfüllen müssen. Sie nennt als Beispiel die vorgeschriebene Größe von Zimmern oder Gemeinschaftsräumen. Das treibt aus ihrer Sicht die Kosten unnötig in die Höhe und macht Pflegeplätze teurer. Gleichzeitig verteidigt Wagen ihre umstrittenen Sparpläne bei der Pflegeversicherung. Höhere Zuschläge für Heimbewohner sollen künftig später greifen. Damit will die Bundesregierung die Pflegekassen um Milliarden entlasten und weitere Beitragserhöhungen vermeiden. Zoe Tassovali, Nachrichtenredaktion.
6: Wegen der hohen Spritpreise infolge des Iran-Kriegs lässt einer Umfrage zufolge fast ein Drittel der Autofahrerinnen und Autofahrer in Deutschland das Fahrzeug öfter stehen. Bei den unter 30-Jährigen machen das sogar 35%, so das Ergebnis der YouGov-Umfrage im Auftrag der Teambank. Gleichzeitig würden mehr als 40% berichten, dass ihre frei verfügbaren Mittel nach Abzug der Fixkosten wie Miete und Strom in den vergangenen 12 Monaten geringer geworden sind. Elon Musks Weltraumfirma SpaceX ist bei ihrem Rekordbörsengang mit einem Plus von gut 11% in den Handel gestartet. Der erste Kurs wurde bei $150 festgestellt, nach einem Ausgabepreis von $135.
8: Die SpaceX-Aktie legt einen Raketenstart hin. Gründer Elon Musk wird damit durch seine Beteiligungen an SpaceX und Tesla zum ersten Menschen mit einem Billionenvermögen, zumindest auf dem Papier. SpaceX verkaufte mehr als 555 Millionen Aktien zu einem Ausgabepreis von $135 pro Stück und nahm damit $75 Milliarden ein. Die reinen Geschäftszahlen und Verluste von SpaceX stehen aber in krassem Gegensatz zum Börsenwert. Aus den USA, Tina Eck.
6: Zum Fußball. Traumstart für die USA in ihrer Heim-WM. Der Co-Gastgeber hat in der Arena südlich von Los Angeles gegen Paraguay mit 4:1 gewonnen. Mit Ausrichter Kanada spielte unentschieden. Gegen Bosnien-Herzegowina kamen die Kanadier in Toronto nach Rückstand noch zu einem 1:1. Die deutsche Mannschaft startet dann morgen ins Turnier. Gegner ist dann im texanischen Houston das Team von WM-Neuling Curaçao.
9: Der Blick zum Wetter hier am Samstag bei Ostseewelle. Und das ist ein Morgen, an dem wir sagen können, der Schein trügt. Rechts zieht der Regen raus aus dem Land, links kommt er wieder rein. Und in der Mitte ist es trocken. Wird aber über den Tag gar nicht mal so schön. Wolkenregen, teilweise auch Gewitter.
10: Gewitter!
9: Bei 19 Grad Maxi und zwischendrin ist die Sonne. 2-Tage-Trend, morgen am Sonntag auch so bei 18, Montag auch so bei 19. 6.03 Uhr, bester Verkehrsservice für unser Land hier bei Ostseewelle. Straßen im Moment in Ordnung. Flitzerblitzer? Boah, die stehen. A24 Richtung Hamburg zwischen Zarentin und Gudow. B96 zwischen Lietze und Bergen-Baralswiek. B105 Pantelitz Richtung Rostock. In Eldena auf der 191 Richtung Dömitz. B321 Zacho Richtung Parchim. Templin-Feldstraße, Wismar-Zieroer Weg und Wolgast-Hufelandstraße am Kleeblatt-Center beidseitig. Wenn ihr mehr gesehen habt am frühen Samstag, dann scheut euch nicht anzurufen. Studio-Hotline ist die 0381 49 78 110. Denn keiner meldet mehr aktuelle Flitzerblitzer.
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9: Ostseewelle. Da ist er, der Samstag. Und er bleibt auch noch eine Weile. Und wir auch. Attacke jetzt mit Kamerad Hack Yourself. Ich bin Adrian Mützel. Tschüss.

Also wenn du Kamerad heißt und aus Wuppertal kommst, dann hast du alles richtig gemacht. Songs laufen überall. Aktuelle Nummer gerade gehört, Hack Yourself um 6.06 Uhr. Herzlich willkommen, hier ist Ostseewelle am Samstagmorgen.

0: Kästner.
1: Schon mal Gratulation zur besten Entscheidung des Tages. Ihr habt Ostseewelle angeschaltet.
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1: Oh ja, und mit so viel Motivation ins Wochenende starten wie die USA in die WM, ne? Um 3 Uhr nachts. Haben wahrscheinlich die wenigsten geguckt, aber es gab für die Staaten das Auftaktduell gegen Paraguay. Und ja, die USA haben rasiert. 4-1. Die hatten Bock und wir haben auch Bock, ne? Auf Wochenende, auf frei und auf gute Mucke. Alle Farben jetzt bei uns um 6:10 Uhr. Baby, goodbye.

alle, die jetzt am Samstag um 6.12 Uhr schon aufgestanden sind, die haben natürlich den Vorteil, wir kriegen gefühlt die einzigen Sonnenphasen dieses Samstags mit. Also jetzt nochmal niesen, also Sonne genießen draußen, Sonnenbrille auf beim Brötchen holen und hinterher denken, ja, heute Nachmittag, wenn es regnet, ich habe die Sonne gesehen. Schön Start rein in den Tag mit R.E.M., Shiny Happy People, laut drehen.

Kann man auch mal sagen, um 6.16 Uhr, alle, die schon aus dem Bett gekommen sind, euer Applaus des Tages. Zur Belohnung gibt es einen kleinen musikalischen Schubs in die richtige Richtung mit ein bisschen Disco Lines. No Broke Boys bei Ostseewelle.

0: Schönen guten Morgen am Samstag. Wir haben 6.19 Uhr und jetzt gibt's den Blick nach oben, also in die Sterne.
1: Das 60-Sekunden-Horoskop.
0: Und da fangen wir klassisch natürlich an mit
1: Widder.
0: Heute könntet ihr spontan losfahren, ohne genau zu wissen, wohin. Hauptsache raus aus dem Alltag.
1: Stier.
0: Der Tag gehört den schönen Dingen. Termine und Verpflichtungen haben heute schlechte Karten.
1: Zwillinge.
0: Ein Treffen entwickelt sich komplett anders als erwartet. Langweilig wird es jedenfalls nicht.
1: Krebs.
0: Heute merkt ihr, wie gut euch Menschen tun, bei denen ihr nichts erklären müsst.
1: Löwe.
0: Jemand versucht, euch Konkurrenz zu machen. Ihr nehmt es sportlich und habt sogar Spaß daran.
1: Jungfrau.
0: Ihr gönnt euch heute etwas, das eigentlich völlig unnötig ist. Genau deshalb macht es Freude.
1: Waage.
0: Ein harmloser Bummel endet mit deutlich mehr Tüten als geplant.
1: Skorpion.
0: Heute hört ihr etwas, das euch überrascht. Nicht alles, was man erzählt bekommt, hätte man erwartet.
1: Schütze.
0: Der Tag bringt genau die Abwechslung, auf die ihr gehofft habt.
1: Steinbock.
0: Heute schafft ihr es tatsächlich, Arbeit und Pflichten komplett auszublenden.
1: Wassermann.
0: Ihr lernt jemanden kennen oder begegnet jemandem wieder, der einen bleibenden Eindruck hinterlässt.
1: Fische.
0: Ein kleiner Wunsch erfüllt sich ganz nebenbei. Oft passieren die schönsten Dinge ohne großes Zutun. 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

Ich weiß nicht, ob sich vernünftig ausstrecken um 6.24 Uhr sowas wie Frühsport ist, aber wenn, herzlichen Glückwunsch, die erste Sporteinheit ist durch. Ostseewelle hier am Samstagmorgen, das ist euer Wochenende bei noch gutem Wetter. Gute Mucke, die ist auf jeden Fall gesetzt bei uns. Alice, moi, Lolita, bitteschön.

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1: Schönen Samstagmorgen, hier ist Ostseewelle gleich mit Teddy Swims, der Mann, der es irgendwie schafft, immer so tragische Texte als Ohrwurmlieder zu verkaufen. Hat er auch wieder gemacht, der Teddy. Mr. Know-It-All oder wie es auf Deutsch heißen würde, Klugscheißer. Der Song ist aber gut geworden. Hörprobe gibt es gleich nach halb, samt Weiß und ein bisschen Blue Lagoon. Eben die meiste Musik mit allen aktuellen Hits, ne?
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1: Wir haben es 6.30 Uhr Ostseewelle hier mit dem Guten Morgen-Update für 6:30 mit Peter Gösicke.
10: Guten Morgen. Bei uns in Mecklenburg-Vorpommern hat etwa jeder zweite Haushalt Glasfaser-Internet. Das entspricht ungefähr dem Durchschnitt in der gesamten Bundesrepublik. Bis 2030 soll Glasfaser-Internet in Deutschland Standard sein. Drei Hotels der REWO-Gruppe in MV sind verkauft. Eines ist geschlossen. Der Hotelbetreiber ist insolvent. Insgesamt sind 6 Hotels im Land von der Insolvenz betroffen, darunter Häuser in Schwerin, Rostock und Stralsund. Nach Mexikos Sieg haben auch die anderen zwei Gastgeber der WM ihr erstes Spiel gehabt. Heute haben die USA Paraguay deutlich mit 4:1 geschlagen. Kanada hat im Spiel gegen Bosnien-Herzegowina mit 1:1 ein Unentschieden erzielt.
1: Alles, was heute Morgen wichtig ist, jederzeit zum Nachhören in der Ostseewelle-App und wieder in einer halben Stunde in den Nachrichten um 7. Ja, der Tag täuscht wettertechnisch so ein bisschen an. Im Moment könnte man noch denken, ja, wird er ganz schön, aber wird's eigentlich nicht. Später Wolken, Regen, teilweise Gewitter und ein bisschen Sonne. Hinrichsdorf bei Rostock sagt verschlafen guten Morgen mit 12 Grad. 10 Uhr wird's auf Usedom, kann 11. Der Zwei-Tage-Trend, wenig überraschend, unverändert. Bis 19 Grad maximal. So, aufgerundet 6.32 Uhr, bester Verkehrsservice für unser Land bei Ostseewelle mit freien Straßen. Geht doch. Flitzerblitzer. A24 Richtung Berlin im Dreieck Wittstock. B103 Rostocker Stadtautobahn zwischen Evershagen und Lüttenklein. Auf der 189 in Chemnitz beidseitig bei Pritzwalk. B198 Klein-Trebow Richtung B96. Burg Stargard, Karl-Stolte-Straße, das ist, wenn ihr aus Neubrandenburg kommt. Des Weiteren Wismar-Zieroer Weg und ja, wenn ihr noch was habt, den ruft an gerne. Studio-Hotline ist die 0381 49 78 110. Denn keiner meldet mehr aktuelle Flitzerblitzer.
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1: Mit dem A-Team, ich bin Adrian Mützel. Das ist Amy McDonald. Sie singt, ich erzähle. Guter Deal. Guten Morgen.

Also die Uhr im Studio hier bei Ostseewelle zeigt 6.35 Uhr an. Ich hoffe, das ist bei euch auch so. Wenn ihr jetzt auf die Uhr geguckt habt und gedacht habt, oh, warum bin ich eigentlich schon wach? Ja, weil ihr länger Ostseewelle hören könnt. Gleich Bibi Rexha, jetzt hört's.

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Neue Musik entdecken bei eurem Lieblingssender aus Seville. 6.42 Uhr, Bibi Rexha gerade gehört und ja, 25 Jahre zurück. Herzlich willkommen in den 2000ern, Blue Lagoon.

0: Für einen frischen Kick am Samstagmorgen könnt ihr entweder kalt duschen gehen oder ihr dreht jetzt Ostseewelle auf.
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Also um 6.50 Uhr bei Ostseewelle verstoßen wir jetzt mal kurz gegen das Song-Tageszeiten-Verhältnis, weil ich weiß gar nicht, ob man den Song hier tagsüber spielen darf. Wir machen es jetzt einfach trotzdem, weil wir so crazy Typen sind. Weiß und Daniela, das ist Stars.

So, die zwei wichtigsten Knöpfe des Morgens hier am Samstag, 6.52 Uhr, einmal der Kaffeemaschinenknopf einmal andrücken, einmal Ostseewelle lauter drehen und dann habt ihr es doch schon. Dua Lipa, Love Again jetzt. Schönen guten Morgen.

schön. Erstmal einen Schluck Kaffee nehmen. Mal ausstrecken und dann raus mit dem Hund oder zum Brötchen holen. Und Ostseewelle nicht vergessen, ne? Alphaville Sounds Like a Melody, es ist 80er-Sound bei eurem Lieblingssender am Samstagmorgen.

0: Hier ist Ostseewelle, 6.58 Uhr am Samstag und im Moment können wir uns noch so die Illusion von Sommer heute vorgaukeln. Noch ist das Wetter in Ordnung, das ändert sich ja später noch. Grund genug, jetzt noch den Sommersound anzumachen. Michel Tillo, I Say Chupego, Sommersong des Jahres 2012. Gibt's hier gleich und Neues, mal wieder von Hitmaschinerie Leonie samt Callum Scott mit Stay bei Ostseewelle. Bis gleich.
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5: Europa muss in Sachen Raumfahrt nachlegen. Dobrindt warnt vor möglichen Drohnenangriffen auf Verfassungsorgane. Guten Morgen, ich bin Lisa Schwarzkopf. In der Raumfahrt kann Europa noch nachlegen. Was Raketen- oder auch Satellitentechnik angeht, sollten sich Staaten nicht auf andere Staaten oder Einzelpersonen verlassen, sagte der deutsche Astronaut Matthias Maurer im ZDF. Gestern war Elon Musk SpaceX an die Börse gegangen und hat seinen Gründer zum ersten Billionär der Welt gemacht. Innenminister Dobrindt warnt vor möglichen Drohnenangriffen auf den Bundestag und andere Verfassungsorgane. Laut Rheinischer Post fordert er eine dauerhafte Drohnenabwehr. Hintergrund sind mehr Sichtungen der Fluggeräte über Regierungsgebäuden. Forschende der Uni Greifswald haben eine neue Datenbank fürs Fledermaus-Monitoring erstellt. Zum ersten Mal lassen sich so bundesweit Trends ablesen, etwa welche Arten häufiger werden, welche zurückgehen oder sich durch den Klimawandel in neue Regionen verschieben. Dieser Auftakt kann sich doch sehen lassen. Die USA haben ihr erstes Spiel bei der Fußball-WM gegen Paraguay mit 4:1 gewonnen. Zuvor war Co-Gastgeber Kanada nicht über ein Unentschieden hinausgekommen. 1:1 stand es am Ende in der Partie gegen Bosnien-Herzegowina. 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Und jetzt das Wetter.
6: Ja, und das ist allenfalls in Ordnung, könnte man sagen. Heute im Moment geht's eigentlich noch mit Sonne und ein paar Wolken. Ist auch von den Temperaturen völlig okay. Wären heute so 19 Grad maximal. Aber, und das ist ein fettes Aber, es kommen halt immer wieder Schauer rein, schleichen sich gerade über die Landesgrenze zu Schleswig-Holstein zu uns rein und ziehen dann einmal oben quer durch. Naja, später eventuell auch noch Gewitter möglich. Zwei-Tage-Trend, größtenteils unverändert. Wir kriegen so insgesamt 19 Grad in den nächsten beiden Tagen. Jetzt 7.02 Uhr, bester Verkehrsservice für unser Land bei Ostseewelle mit aktuell noch freien Straßen. Gute Fahrt. Blitzer, Blitzer. A24 Richtung Hamburg zwischen Zarrentin und Gudow. B96 zwischen Lietzow und Bergen bei Ralswiek. B105 in Pantelitz Richtung Rostock. Chemnitz beidseitig bei Pritzwalk. In Eldena auf der 191 Richtung Dömitz. B198 Kleintrebow Richtung B96. In Karow Richtung Goldberg vor der Kaserne hat Manja bei WhatsApp gemeldet. Vielen Dank dafür. Des Weiteren Wismar-Zieroer Weg, Wolgast-Hufelandstraße am Kleeblatt-Center beidseitig. Außerdem...
7: Ja, moin, hier ist Thomas. Ich habe einen Blitzer für euch zwischen Röbel und Zito, Schampermühle in der 70er-Zone.
6: Dankeschön, Thomas. Wenn ihr mehr gesehen habt, macht's wie Thomas, klingelt durch. Studio-Hotline ist die 0381 49 78 110. Denn keiner meldet mehr aktuell. Flitzerblitzer.
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weiß nicht genau, wo Nostalgie beginnt. Aber ich bin jetzt 33 und für mich ist Avril Lavigne's Nobody's Home von 2004 Nostalgie. Für euch vielleicht auch. 7:06 Uhr, Ostseewelle hier. Hi.

Oh ja, mit Ostseewelle, Hitradio Mecklenburg-Vorpommern rein in diesen Samstagmorgen um 7.10 Uhr. Sommerzeit ist ja Badezeit und die DLRG-Ortsgruppe in Greifswald, die hat sich gesagt, wir nehmen das nicht hin, dass immer weniger Kinder in Deutschland schwimmen können. Deshalb gibt es zusammen mit der Wasserwacht des DRK heute den Schwimmabzeichentag in Greifswald. Also die Ehrenamtlichen, die nehmen da den ganzen Tag die Prüfung ab, vom Seepferdchen bis zum Goldabzeichen. Letztes Jahr ist das Angebot 20.000 Mal genutzt worden. Schwimmen ist ja auch wichtig. Und schön. Und es ist schön, dass die DLRG sowas in Greifswald heute macht. Schöne Grüße deswegen ans Klemmbrett und auch ins Becken.

0: aber für weltweite Berühmtheit gereicht. Ostseewelle hat Sommersound im Gepäck. Michel Teló, der Brasilianer, I Say Chupego. So klingt 2012. Also, so hier.
1: Zimmer!
0: So.
1: Nossa!

0: 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Hier kommt schon der nächste. 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
1: Leonie und Calum Scott.

0: 7.19 Uhr, Bock auf ein Käffchen?
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2: Ja, Oberamtsrat Alfred Klausen in seinem mehr als wohlverdienten Wochenende?
3: Morgens, Alfred. Na, wie ist?
2: Gut, und selbst?
3: Auch. Wir haben gerade den Packschrank vom Wohnzimmer in die Küche umgebaut.
2: Aha.
3: Hase und ich, wir wollen jetzt noch viel mehr Feng Shui machen.
2: Sauna?
3: Nein, Feng Shui ist eine daoistische Harmonielehre.
2: Aha.
3: Klare Linien und nicht zu viel Müll in der Wohnung.
2: Okay.
3: Und deswegen schmeißen wir rigoros alles weg, was wir nicht mehr brauchen.
2: Krass.
3: Ganz konsequent fliegt alles raus.
2: Habt ihr einen Container bestellt?
3: Container?
2: Naja, für den ganzen Müll.
3: Ach so, nee, das machen wir anders.
2: Wie anders?
3: Alles, was weggeschmissen wird, das sammeln wir zunächst auf dem Dachboden.
2: Ach man, Havel, dann ist es ja nicht weggeschmissen.
3: Doch, doch. Es ist schon einiges auf den Müll gekommen.
2: 10 große 120 Liter Säcke?
3: Ja, nicht ganz.
2: Jetzt sag doch mal, wie viel ihr entsorgt habt.
3: Ja, es ist schon auch schwierig, ne?
2: Also sag's jetzt, wie viel ist in den Müll geflogen?
3: Immerhin ein
2: Kubikmeter.
3: Ein gefüllter Kosmetik-Eimerbeutel.
2: Oh mein Gott.
3: Erklärungskäffchen?
2: Bingo.

0: 27 Ostseewelle hier am Samstagmorgen. Entspannten Start rein in euer wohlverdientes Wochenende. Wir von Ostseewelle steuern die passende Musik bei. Selbstredend Caesars Jerk It Out. Das ist klasse 2000er Sound. Gleich in der nächsten halben Stunde. Dermot Kennedy haben wir, was Neues. Und Shabuzi ebenfalls neu. Die meiste Musik. Mit allen aktuellen Hits, ne?
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0: Aufgerundet 7.30 Uhr. Ostseewelle hier mit dem Guten Morgen-Update für 7:30 mit Peter Gösicke.
9: Guten Morgen. Bei uns in Mecklenburg-Vorpommern hat etwa jeder zweite Haushalt Glasfaser-Internet. Das entspricht ungefähr dem Durchschnitt in der gesamten Bundesrepublik. Bis 2030 soll Glasfaser-Internet in Deutschland Standard sein. Drei Hotels der REWO-Gruppe in MV sind verkauft. Eines ist geschlossen. Der Hotelbetreiber ist insolvent. Insgesamt sind 6 Hotels im Land von der Insolvenz betroffen, darunter Häuser in Schwerin, Rostock und Stralsund. Nach Mexikos Sieg haben auch die anderen 2 Gastgeber der WM ihr erstes Spiel gehabt. Die USA haben Paraguay deutlich mit 4:1 geschlagen. Kanada hat im Spiel gegen Bosnien-Herzegowina mit 1:1 ein Unentschieden erzielt.
0: Alles, was heute Morgen wichtig ist, wieder in einer halben Stunde in den Nachrichten, dann um 8 und jederzeit zum Nachhören in der Ostseewelle-App.
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0: Geht's noch? Ja, noch geht das Wetter. Sonne, Wolken, bisschen Regen, das dreht sich über den Tag aber tatsächlich eher ins Graue. Naja, bei 19 Grad Maxi. Bart meldet sich aktuell mit 14 Grad. Da ist heute Geburtstagsfeier zum 100. beim Segelverein mit Party. Schöne Grüße nach Bart. Hoffentlich bleibt's bei euch trocken. 2 Tage Trend, so wie heute. 7.31 Uhr, bester Verkehrsservice für unser Land hier bei Ostseewelle. Dieses Geräusch heißt, wir kommen direkt zu den Blitzern, weil wir auf den Straßen nichts zu melden haben. Aktuell A24 Richtung Hamburg zwischen Zarrentin und Gudow. B96 zwischen Lietzow und Bergen bei Ralswiek. B105 in Pantelitz Richtung Rostock. B191 Eldena Richtung Dömitz. B321 in Zachow Richtung Parchim. Burg-Stargard-Karl-Stolte-Straße. In Templin in der Feldstraße. Wolgast-Hufeland-Straße am Kleeblatt-Center beidseitig. Und wenn ihr mehr habt, sag gern Bescheid. Studio-Hotline immer 0381 49 78 110. Denn keiner meldet mehr aktuelle Flitzerblitzer.
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0: Shabuzi und Miles Smith, Blink Twice, gute Laune Sound am Samstagmorgen. Ich bin Adrian Mützel und ich bin auch dabei.
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0: Was sollen wir denn jetzt am Wochenende eigentlich mit der Familie machen? Die Antwort jetzt bei Ostseewelle.
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0: Und da ist wieder einiges los bei uns in der Küstenregion. Schnapszahl und viel zu feiern. Krüppelin feiert Geburtstag, 777 Jahre. Und dementsprechend viel los ist da heute auf dem großen Parkplatz. Der städtische Sternchor tritt auf. Dann kommen die Rericker Heulbojen. Geiler Name übrigens. Die singen Shanties, Tanzshows gibt's und ab 19 Uhr Party mit unserem Ostseewelle Party-DJ Alex Stut. Los geht's heute generell um 14 Uhr. Auch in Saal gibt's was zu feiern. In dem Ort direkt am Saaler Bodden ist Dorffest angesagt. Heute und morgen das volle Programm mit Darßbahn-Rundfahrten, Kinderunterhaltung, Kegeln, Tonnen abschlagen und abends ist Party und dann auch noch Feuerwerk. Ja, morgen geht's dann weiter. Startschuss heute um 10 Uhr beim Heimatverein. Und auch Grimmen hat sich in Schale geworfen. Das Parkfest steht an im Volkspark. Da ist alles vorbereitet für Musik, Comedy, Tanzshows. Geht den ganzen Tag und abends wird da auch noch gefeiert ab 20 Uhr. Und vorbeischauen könnt ihr heute ab 10. Eintritt ist frei.
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12: Europa muss in Sachen Raumfahrt nachlegen. Rentner in Deutschland bekommen mehr Geld. Guten Morgen, ich bin Lisa Schwarzkopf. Europa muss in der Raumfahrt unabhängiger werden. Das hat der deutsche Astronaut Matthias Maurer im ZDF gesagt. Hintergrund ist der Börsengang von Elon Musks Weltraumunternehmen SpaceX. Dadurch ist Musk zum ersten Billionär der Welt geworden. Die Rentner in Deutschland bekommen ab nächstem Monat mehr Geld. Der Bundesrat hat jetzt grünes Licht dafür gegeben. Damit steigen ab Juli die Bezüge um 4,2%. Bei einer Standardrente mit Durchschnittsverdienst und 45 Beitragsjahren

0: Jahren sind das fast 80 Euro im Monat mehr. In Hagenow ist ein 35-Jähriger in einen Hinterhalt gelockt und angegriffen worden. Laut Polizei hatte er sich nachts mit einer jungen Frau aus den sozialen Medien verabredet. Stattdessen sollen vier Teenager auf ihn gewartet und ihn verprügelt haben. Er wurde leicht verletzt. Die Polizei konnte die 15- bis 17-Jährigen stellen. Die Hintergründe sind noch unklar. Bei der Fußball-WM in Nordamerika sind jetzt alle Gastgeberländer ins Turnier gestartet. Die USA mussten in ihrem ersten Spiel gegen Paraguay ran und haben sich deutlich mit 4:1 durchgesetzt. Zuvor ging es auch für Kanada los. Der Endstand gegen Bosnien-Herzegowina 1:1. 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
2: Ja, das Wetter ist ganz schön unentschieden, wie das WM-Spiel Kanada gegen Bosnien gestern Abend. Aktuell Sonne und Wolken, später mehr Regen oder auch Gewitter möglich bei 19 Grad. Wirklich sommerlich nicht so. Zwei Tage Trend, es geht genauso weiter. Insgesamt 19 Grad und Ende. Jetzt 8:02 gleich.
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2: Straßen im Moment frei. Wir haben eine Vorabinfo für den Landkreis Ludwigslust-Parchim. Ab 10 Uhr ist in Groß-Larsch ein großes Tuning-Event. Da kann es rund um den Ort zu ein bisschen Stau kommen, ne? Dass ihr es mal gehört habt. Flitzerblitzer. A24 Richtung Hamburg zwischen Zarentin und Gudow. Dann B96 zwischen Lietzow und Bergen. Höhe Ralswiek. Was geht hier?
3: Guten Morgen, Ostseewelle. Holger hier. Von der Strelitz kommt kurz vor Neubrandenburg im Wald wird gerade ein Blitzer installiert. Schönes Wochenende euch.
2: Dankeschön. Geht weiter B103 Rostocker Stadtautobahn zwischen Evershagen und Lüttenklein. Dann B191 in Eldena Richtung Dömitz, B321 in Zacho Richtung Parchim, Karo Richtung Goldberg vor der Kaserne, Lübeck-Ratzeburger Allee stadtauswärts, Templin in der Feldstraße, Wismar-Zierower Weg geht weiter.
4: Eine Blitzermeldung auf der B109 in Rollwitz, Ortseingang aus Pasewalk kommend.
2: Dankeschön und?
5: Hier ist der Bruno aus Berlin. Ordnungsamt positioniert sich in der Ludwigslust-Chaussee auf dem Netto-Parkplatz.
2: Dankeschön, Ludwigsluster Chaussee beim Netto. Danke, Bruno. Wenn ihr mehr gesehen habt, sagt's gerne auf der Studio-Hotline 0381 49 78 110. Denn keiner meldet mehr aktuelle Flitzerblitzer.
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Du, als wäre das Schweriner Schloss nicht schon schön genug. Morgen geht's mal ganz tief rein. Hier hat Ostseewelle am Samstag und es ist Tag des offenen Landtags wieder. Also von außen hingehen, staunen und oh, schön, drin sieht's aber auch gut aus, ne? Umgucken, das einmal hinter den Kulissen erleben, im Ältestenratszimmer, im Büro von Birgit Hesse, der Landtagspräsidentin, mal umgucken, wie das da aussieht, ob sie aufgeräumt hat. Ihr könnt auch mal Fragen stellen, euch erkundigen, warum ist das hier eigentlich so? Kommt gerne rum, Tag des offenen Landtags in Schwerin, Kollege André Schneider ist natürlich auch vor Ort, führt da durchs Programm auf der großen Bühne vor dem Schlosseingang, ne? Schon mal vormerken.

0: schönen Samstagmorgen. 8.25 Uhr, hier ist euer Lieblingssender Ostseewelle und in der nächsten halben Stunde haben wir musiktechnisch mal wieder ein hervorragendes Beispiel, was das Jahr 2026 bis jetzt schon konnte, songtechnisch. Somber ist ja gerade ganz dick im Business, der junge Mann aus New York City, und der hat seine neueste Hommage an die Musik rausgebracht. Homewrecker heißt das Ding. Hört er gleich, dazu Colby Calais und ein bisschen Gotye One-Hit-Wonder-Action von 2012.
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0: Wir haben es gleich 8.30 Uhr, Ostseewelle hier mit dem Guten Morgen-Update für 8:30 mit Peter Güsecke.
12: Guten Morgen. Heute Morgen hat es in der größten Stadt in MV, Rostock, einen Einbruch in eine Pizzeria gegeben. Die unbekannten Täter haben 50 Euro Bargeld sowie zwei Fahrzeugschlüssel gestohlen und ein Auto. Damit haben sie anschließend einen Verkehrsunfall verursacht. In Reinkenhagen im Landkreis Vorpommern-Rügen ist ein 15-jähriger Mopedfahrer schwer verletzt worden. Er ist gegen ein Auto geprallt, das auf die Hauptstraße hat einbiegen wollen. Erst vergangenen Freitag ist ein anderer 15-jähriger Mopedfahrer bei einem Verkehrsunfall im Pasewalk lebensbedrohlich verletzt worden. In der Nacht hat es erneut Kämpfe zwischen den USA und Iran gegeben. Das US-Militär hat mehrere iranische Drohnen abgeschossen, die Schiffe in der Straße von Hormuz bedroht hätten. Dabei haben sich die zwei Länder laut des Vermittlers Pakistan erst kürzlich auf ein Friedensabkommen verständigt.
0: Alles, was heute Morgen wichtig ist, wieder in einer halben Stunde in den Nachrichten um 9 und jederzeit zum Nachhinein in der Ostseewelle-App. Jo, jetzt dunkelt sich das gerade ganz schön ab in der Mitte des Landes. Rechts und links kann noch ein bisschen Sonne sein. Landkreis Rostock, Landkreis Ludwigslust-Parchim, da wird's grau, dunkelgrau. Wunders teilweise. Die ersten Schauer ziehen jetzt durch. Es wird auch den ganzen Tag so weitergehen. 19 Grad kriegen wir maximal spendiert. 2-Tage-Trend, unverändert. fast 8.30 Uhr. 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Da haben wir die Vorabinfo für den Landkreis Ludwigslust-Parchim ab 10 Uhr, also in gut anderthalb Stunden. Da gibt es in Großlarsch ein großes Tuning-Event. Dementsprechend sind da die Straßen vor und um den Ort jo, relativ voll, dass ihr das mal gehört habt. Flitzerblitzer haben wir auf der A24 Richtung Hamburg zwischen Zarentin und Gudow. B96 Neubrandenburg aus Neustrelitz kommt. B105 in Pantelitz Richtung Rostock. Eldena auf der 191 Richtung Dömitz. Burg Stargard Karl-Stolte-Straße, wenn ihr aus Neubrandenburg fahrt. In Karow Richtung Goldberg vor der Kaserne. Schwerin Ludwigsluster Chaussee, Höhe Netto Parkplatz. Wismar Zierower Weg. Und jetzt geht's hier los. Hallo.
13: Hi, hier ist der Thomas. Ich wollte euch noch einen Blitzer melden. Das ist und zwar Röbel stadtauswärts Richtung Priborn. Bauen die Jungs von der Rennleitung gerade auf.
0: Danke, Thomas. Und?
14: Moin, hier ist Andreas. Ich wollte euch einmal einen mobilen Blitzer durchgeben in der Hanselstadt Lübeck, in der Ratzeburger Allee, in Höhe der Bundespolizei aus dem Caddy Richtung Autobahn.
0: Dankeschön. Haben wir auf dem Schirm. Wenn ihr mehr gesehen habt, sagt's gerne auf der Studio-Hotline 0381 49 78 110. Denn keiner meldet mehr aktuelle Flitzerblitzer.
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Ich finde es immer toll, auf was für Ideen Leute kommen, um irgendwie Spenden zu sammeln. Ostseewelle hier für uns in der Küstenregion. Und heute beginnt eine Tour. 8 Tage, 3000 Kilometer, kein Navi, keine Autobahn. Und das durch Dänemark, Schweden und Norwegen. Das machen zwei Jungs, Markus und Basti, und die gehen auf diese Wahnsinnsfahrt und sammeln dadurch Spenden für die Feuerwehr Kandelin. Die brauchen nämlich dringend ein neues Akku-Kombigerät, also zum Schneiden, Spreizen und Heben. Und das wollen sie mit dieser Tour erreichen. Finde ich super. Einfach mal bis in die Skandinavien fahren, ohne Navi.

0: Ja, das Wetter mittlerweile zugezogen wie die Vorhänge nach der Nachtschicht. Deswegen müssen wir jetzt mal irgendwie ein bisschen Stimmungsaufheller machen. Wir müssen ein bisschen Sommersound hier. Marquez El Temperamento. Zu Deutsch so viel wie die Temperatur. Da können wir auch noch ein bisschen was machen. Neue Mucke von Lady Gaga bei Ostseewelle und Alex Warrens Fever Dream zum Start in die nächste halbe Stunde. In der meisten Musik mit allen aktuellen Hits.
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12: Europa muss in Sachen Raumfahrt nachlegen. EU startet Beitrittsgespräche mit Ukraine und Moldau. Guten Morgen, ich

0: bin Lisa Schwarzkopf. In der Raumfahrt kann Europa noch nachlegen. Was Raketen- oder auch Satellitentechnik angeht, sollten sich Staaten nicht auf andere Staaten oder Einzelpersonen verlassen, sagte der deutsche Astronaut Matthias Maurer im ZDF. Gestern war Elon Musk SpaceX an die Börse gegangen. Für die Ukraine und Moldau rückt der EU-Beitritt ein kleines Stück näher. Montag starten die ersten Verhandlungen. Die dauern meist mehrere Jahre. Die Ukraine will schon länger Teil der EU werden. Bisher hatte Ungarn da auf die Bremse getreten. Das hat sich mit dem Regierungswechsel dort geändert. Forschende der Uni Greifswald haben eine neue Datenbank fürs Fledermaus-Monitoring erstellt. Zum ersten Mal lassen sich so bundesweit Trends ablesen, etwa welche Arten häufiger werden, welche zurückgehen oder sich durch den Klimawandel in neue Regionen verschieben. Dieser Auftakt kann sich doch sehen lassen. Die USA haben ihr erstes Spiel bei der Fußball-WM gegen Paraguay mit 4:1 gewonnen. Zuvor war Co-Gastgeber Kanada nicht über ein Unentschieden hinausgekommen. 1:1 stand es am Ende in der Partie gegen Bosnien-Herzegowina. 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
1: Und da sagen wir herzlichen Glückwunsch, die Regensaison des Tages ist eröffnet. Es regnet jetzt gerade in der Mitte des Landes, so ein schmaler Streifen, aber da ist es nass. Landkreis Rostock bis runter Ludwigslust-Parchim und rechts und links davon trocken. Ja, und das bleibt jetzt auch den ganzen Tag so. Also komplett regenfreie Phasen kriegen wir heute nicht mehr. 19 Grad maximal, eventuell ein Gewitter nachher noch mit dabei. Kommt, nimm alles mit. Zwei-Tage-Trend auch so unverändert bei 19 Grad. So, 9:02 Uhr, bester Verkehrsservice für unser Land hier bei Ostseewelle. Vorabinfo für den Landkreis Ludwigslust-Parchim ab 10 Uhr in Groß-Larsch ein großes Tuning-Event um den Ort auf den Straßen dann dementsprechend voll, dass ihr das wisst. Flitzerblitzer stehen auf der A24 Richtung Hamburg zwischen Zarrentin und Gudow. B96 zwischen Lietzow und Bergen-Höhe-Ralswiek. B103 Rostocker Stadtautobahn zwischen Evershagen und Lüttenklein. B191 in Eldena Richtung Dömitz, B321 in Zarrow Richtung Parchim, Burg Stargard, Karl-Stolte-Straße, wenn ihr aus Neubrandenburg kommt. Günther hat gesagt, in Großpolzin Richtung Gützkow, danke dafür. In Lübeck, Ratzeburger Allee stadtauswärts, Röbel Richtung Priborn, in Templin in der Feldstraße, des Weiteren.
2: Guten Morgen, liebes Ostseewelle-Team, Susi aus Torgelow. Einen Blitzer möchte ich verpetzen, in Rollwitz Richtung Autobahn.
1: Danke, Susi. Wenn ihr mehr gesehen habt, macht's wie Susi und ruft an. Studio-Hotline ist die 0381 49 78 110, denn keiner meldet mehr aktuelle Flitzerblitzer.
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1: Ostseewelle. Weißt du was? Macht das Beste draus bei dem Wetter. Wir machen das Beste an. Die meiste Musik mit allen aktuellen Hits. Jetzt Alex Warren, Fever Dream. Ich bin Adrian Mützel. Hab trotzdem schönes Wochenende.

Hier habe ich heute in der Zeitung gelesen, die Ticketpreise für Konzerte und Festivals diesen Sommer sind in Mecklenburg stabil geblieben. Stabil, Brudi, ihr habt Ostseewelle am Samstag. Und wenn ihr jetzt sagt, das muss ich erstmal überprüfen, denn los. Ostseewelle Ticketshop in Web und App und guckt mal, könnt ihr auch gleich zuschlagen. Da gibt's einiges und sogar noch mehr für den Sommer. Apropos, ein bisschen Sommersound bei dem grauen Wetter von Marquez.

0: Ihr hört Ostseewelle am Samstag. Adrian Mützel hier am Fernrohr für euch. Ich habe keinen Künstlernamen, aber viele unserer Ostseewelle Musikstars. Deswegen, in der nächsten halben Stunde begrüßen wir unter anderem Peter René Baumann, Catherine Elizabeth Hudson und Nico Wellenbrink. Der ist übrigens deutsch. Auflösung gibt's gleich.
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0: Auf die Sekunde ist es 9.30 Uhr. Ostseewelle hier mit dem Guten Morgen-Update für 9:30 mit Peter Gösicke.
16: Guten Morgen. Heute Morgen hat es in der größten Stadt in MV, Rostock, einen Einbruch in eine Pizzeria gegeben. Die unbekannten Täter haben neben Bargeld 2 Fahrzeugschlüssel gestohlen und ein Auto. Das haben sie anschließend nach einem Verkehrsunfall zurückgelassen. In Reinkenhagen im Landkreis Vorpommern-Rügen ist ein 15-jähriger Mopedfahrer schwer verletzt worden. Er ist gegen ein Auto geprallt, das auf die Hauptstraße hat einbiegen wollen. Erst vergangenen Freitag ist ein anderer 15-jähriger Mopedfahrer bei einem Verkehrsunfall im Pasewalk lebensbedrohlich verletzt worden. Der Chef des venezolanischen Drogen- und Menschenhandelkartells, Tren de Aragua, ist vom US-Militär getötet worden. Das hat US-Präsident Trump mitgeteilt. Die Regierung in der Hauptstadt Venezuelas, Caracas, hat den Tod des Bandenführers bestätigt.
0: Alles, was heute wichtig ist, wieder in einer halben Stunde in den Nachrichten um 10 und jederzeit zum Nachhören in der Ostseewelle-App. Es wird mehr mit dem Regen. Wir könnten das jetzt unter Abkühlung verbuchen, aber das Ding ist, 19 Grad sind halt nur, also es wird eher unterkühlt. Regenschauer haben den Darß im Griff, Fischland und die Landesmitte und das geht den ganzen Tag so weiter. Ja, ja, viel mit Sonne ist heute nicht, hat's ganz schön schwer zwischen den Wolken. 2-Tage-Trend, bleibt alles so. 9.31 Uhr, bester Verkehrsservice für unser Land hier bei Ostseewelle. Straßen sind frei, Vorabmeldungen für den Landkreis Ludwigslust-Parchim ab 10 Uhr, knappe halbe Stunde noch, in Groß-Larsch. Ein großes Tuning-Event, dementsprechend viele Autos unterwegs rund um den Ort, kann da hin und wieder zu Staus kommen. Flitzerblitzer auf der A24 Richtung Hamburg zwischen Zarrentin und Gudow. B96 zwischen Lietzow und Bergen bei Ralswiek. B103 Rostocker Stadtautobahn zwischen Evershagen und Lüttenklein, also Richtung Warnemünde hoch. B191 Eldena Richtung Dömitz. B321 Zachow Richtung Parchim. Großpolzin Richtung Gützkow. Karow Richtung Goldberg vor der Kaserne. Lübeck-Ratzeburger Allee stadtauswärts. Röbel Richtung Priborn. Schwerin-Ludwigsluster Chaussee am Netto-Parkplatz. Wismar in der Wasserstraße beim Zapp und in Wohlenberg beidseitig. Wenn ihr mehr gesehen habt, ja, damit Studio-Hotline ist die 0381 49 78 110. Denn keiner meldet mehr aktuelle Flitzerblitzer.
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0: Gerade mal kurz über Künstlernamen gesprochen, unserer Ostseewelle Musikstars, ne? Dann wollen wir das jetzt mal lüften. Also, Peter René Baumann ist der freundliche Schweizer DJ Bobo. Katy Perry ist Kate Elizabeth Hudson und Nico Wellenbrink ist besser bekannt als Nico Santos, ist hier mit Ray of Light.

0: Klingt immer so ein bisschen, als ob Olivia Dean am Ende von Man I Need so überlegt. Ne? So, vielleicht überlegt sie, was sie am Wochenende macht. Was ihr macht, da hätten wir ein paar Vorschläge.
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0: Und da ist wieder einiges los bei uns in der Küstenregion. Schnapszahl und viel zu feiern. Krüppelin feiert Geburtstag, 777 Jahre. Und dementsprechend viel los ist da heute auf dem großen Parkplatz. Der städtische Sternchor tritt auf. Dann kommen die Rerika Heulbojen. Geiler Name übrigens. Die singen Shanties, Tanzshows gibt's und ab 19 Uhr Party mit unserem Ostseewelle Party-DJ Alex Stut. Los geht's heute generell um 14 Uhr. Auch in Saal gibt's was zu feiern. In dem Ort direkt am Saaler Bodden ist Dorffest angesagt, heute und morgen. Das volle Programm mit Darßbahn-Rundfahrten, Kinderunterhaltung, Kegeln, Tonnen abschlagen und abends ist Party und dann auch noch Feuerwerk. Ja, morgen geht's dann weiter. Startschuss heute um 10 Uhr beim Heimatverein. Und auch Grimmen hat sich in Schale geworfen, das Parkfest steht an im Volkspark, da ist alles vorbereitet für Musik, Comedy, Tanzshows, geht den ganzen Tag und abends wird da auch noch gefeiert ab 20 Uhr und vorbeischauen könnt ihr heute ab 10, Eintritt ist frei.
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Klamottenempfehlung des Tages heute bei Ostseewelle. Regenjacke und Sonnenbrille. Er könnte nützlich sein, wenn ihr noch irgendwo zum Ausflug hin seid. Nehmt uns gerne mit. Wir sitzen vorne in der Mittelkonsole. Könnt ihr gleich mal aufdrehen für Meatloaf. I do anything for love aus den 90ern. Haben in Klasse 2000er von Polarkreis 18 rausgekramt und aktuellen Sound von Taylor Swift reingemixt. Bis gleich nach 10.

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12: Hoffnung auf Ende des Iran-Kriegs. Europa muss in Sachen Raumfahrt nachlegen. Guten Tag, ich bin Lisa Schwarzkopf. Ist der Iran-Krieg bald zu Ende oder gehen die Angriffe weiter? Das ist immer noch unklar. Vom Vermittler Pakistan gibt's mittlerweile aber immerhin positive Signale. Da ist von einem möglichen Friedensabkommen die Rede. Offiziell bestätigt haben das die USA und der Iran aber noch nicht. Europa muss in der Raumfahrt unabhängiger werden. Das hat der deutsche Astronaut Matthias Maurer im ZDF gesagt. Hintergrund ist der Börsengang von Elon Musks Weltraumunternehmen SpaceX. Dadurch ist Musk zum ersten Billionär der Welt geworden. In Hagenow ist ein 35-Jähriger in einen Hinterhalt gelockt und angegriffen worden. Laut Polizei hat er sich nachts mit einer jungen Frau aus den sozialen Medien verabredet. Stattdessen sollen vier Teenager auf ihn gewartet und ihn verprügelt haben. Er wurde leicht verletzt. Die Polizei konnte die 15- bis 17-Jährigen stellen. Die Hintergründe sind noch unklar. Bei der Fußball-WM in Nordamerika sind jetzt alle Gastgeberländer ins Turnier gestartet. Die USA mussten in ihrem ersten Spiel gegen Paraguay ran und haben sich deutlich mit 4:1 durchgesetzt. Zuvor ging es auch für Kanada los. Der Endstand gegen Bosnien-Herzegowina 1:1. 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Und jetzt das Wetter.
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13: Ja, holt schon mal die Faltencreme raus. Das Wetter ist zum Stirnrunzeln heute.
9: Schön ist was anderes. Ein dickes Regengebiet zieht über den Osten des Landes und von Westen kommen nur punktuelle Schauer nach. Und das geht den ganzen Tag so weiter. Sonne, Wolken, Regen, Gewitter. Herzlichen

0: Glückwunsch, willkommen im April bei 19 Grad. Zwei Tage Trend, bleibt alles so. 10:02 Uhr, bester Verkehrsservice für unser Land hier bei Ostseewelle. Da haben wir den Landkreis Ludwigslust-Parchim, da gibt es in Groß-Larsch heute ein Tuning-Event. Sind viele Autos unterwegs auf den Straßen und auch am Straßenrand, die parken, deswegen kann es rund um Groß-Larsch zu Staus kommen und auch den umliegenden Straßen. Flitzerblitzer, jo, A24 Richtung Hamburg zwischen Zarrentin und Gudow. B96 zwischen Lietzow und Bergen bei Ralswiek. B103 Rostocker Stadtautobahn zwischen Evershagen und Lüttenklein. B109 Rollwitz, wenn ihr aus Pasewalk kommt. Chemnitz beidseitig auf der 189, das ist bei Pritzwalk. B321 in Zachow Richtung Parchim. Großpolzin Richtung Gützkow. Karow Richtung Goldberg. Lübeck-Ratzeburger Allee stadtauswärts. Röbe Richtung Priborn. Schwerin, Ludwigsluster Chaussee beim Nettoparkplatz. Wismar-Zieroer Weg. Nochmal Wismar, Wasserstraße beim Zopp und in Wohlenberg beidseitig. Ja! Wenn ihr mehr gesehen habt, dann tut euch keinen Zwang an und ruft gerne an auf der Studio-Hotline 0381 49 78 110. Denn keiner meldet mehr aktuelle Flitzerblitzer.
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Schönen Samstag. 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Yeah! Jetzt aktuelle Mucke aus den Charts. Das ist Loy mit Red Eyes für euren perfekten Start ins Wochenende.

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13: Das Wetter hier in Mecklenburg-Vorpommern nehmen wir heute eher so zähneknirschend, denn das ist so ein ganz abenteuerlicher Mix aus Sonne, die aktuell ein bisschen da ist, und Wolken und immer wieder Regenschauer. Und wenn es ganz dicke kommt, eventuell auch noch ein Gewitter, kannst du dir nicht ausdenken. Aber lasst euch nicht unterkriegen, heute ist im Ganzen ein Tag der offenen Höfe. Alpakahof Ronaberg hat auch geöffnet, da sind es aktuell 17 Grad, wenn ihr Bock habt vorbeizuschauen. 2-Tage-Trend, alles unverändert bis jetzt. Jetzt 10.32 Uhr, bester Verkehrsservice für unser Land. Bei Ostseewelle, Landkreis Seenplatte, Kühe auf der Fahrbahn zwischen Triebgendorf und Behnz. Hier bitte aufpassen. Landkreis Ludwigslust-Parchim, Groß-Larsch, heute großes Tuning-Treffen, da dementsprechend Behinderungen rund um den Ort. Blitzer, Blitzer? Jo. A24 Richtung Hamburg zwischen Zarrentin und Gudow. B103 Rostocker Stadtautobahn zwischen Evershagen und Lüttenklein. Dann B105 in Pantelitz Richtung Rostock. B109 Rollwitz, wenn ihr aus Pasewalk kommt. Dann in Karo Richtung Goldberg vor der Kaserne. Lübeck, Ratzeburger Allee stadtauswärts. In Röbel Richtung Priborn. In Schwerin Ludwigsluster Chaussee am Nettoparkplatz. Wismar Wasserstraße am Zopp. In Wohlenberg beidseitig. Des Weiteren.
14: Hier ist Marcel. Ich wollte mal Bescheid sagen. In Großpolzin Richtung Quilo gibt es überteuerte Passfotos. Aus dem Caddy raus.
13: Die würde ich nicht kaufen. Danke, Marcel. Wenn ihr mehr gesehen habt, sagt Bescheid. Studio Hotline ist die 0381 49 78 110. Denn keiner meldet mehr aktuelle Flitzerblitzer.
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13: Ja, denn Musik ab für ein bisschen Sommersound am Samstag. J-Lo und David Guetta, Save Me Tonight. Ich bin Adrian Mützel. Tag schön.

0: Also der Sommer ist für alle Hundebesitzer aus der Ostseewelle-Hörerfamilie immer so ein bisschen zwiegespalten. Auf der einen Seite freuen wir uns, dass wir mit den Vierbeinern wieder in den Wald können oder über die Wiesen toben. Ja, und auf der Kontraseite ist es Zeckensaison immer noch. Also da musst du aufpassen, dass die bei Hitze nicht aus irgendwelchen Pfützen trinken, wo irgendwelche Keime und Bakterien drin sind. Und gibt es irgendwo immer noch Eichenprozessionsspinner, die für Hunde tatsächlich auch ziemlich gefährlich sein können. Hat uns auch Virginia Riede erzählt. Sie arbeitet im Studium nämlich mit diesen Tieren zusammen.
1: Genau, gerade unsere neugierigen Hunde schnuppern ja gerne mal an Bäumen und Gebüschen. Und wenn dort dann halt eine Raupe drin sitzt oder ein altes Nest, dann nehmen die winzigen Brennhaare natürlich sofort auf, im Maul, in die Nase. Und durch die Reizung der Schleimhäute kann es dann, wenn man nicht schnell genug handelt, im schlimmsten Fall zur Atemnot kommen und das Tier kann sterben.
0: Mhm. Tja, da gilt also auch wie beim Gewitter, Eichen sollst du weichen. Ostseewelle hier, habt einen schönen Tag, passt auf eure Hunde auf.

0: Coole neue Musik hört ihr natürlich hier bei Ostseewelle.
1: Das ist One Republic mit Need Your Love.

0: 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Achso, ja. Bin gedanklich schon in der nächsten halben Stunde hier bei Ostseewelle. Die Spice Girls stehen nämlich in der Startlöcher mit Wannabe von 96. Natürlich, aber auch neue Musik von Harry Styles, American Girls. Das ist schön smoother Sommersound. Wenn du im Duden unter Chillig nachguckst, dann steht da Harry Styles, American Girls. Probiert's lieber nicht aus. Das auch noch mehr in der nächsten halben Stunde. 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
13: Hoffnung auf Ende des Iran-Kriegs. Dobrindt warnt vor möglichen Drohnenangriffen auf Verfassungsorgane. Guten Tag, ich bin Lisa Schwarzkopf. Um den Stand der Dinge im Iran-Krieg herrscht mal wieder Verwirrung. Erst hieß es erneut, ein Friedensabkommen ist zum Greifen nah, dann wurden neue Angriffe gemeldet. Das US-Militär hat nach eigenen Angaben iranische Drohnen in der Straße von Hormuz abgeschossen. Innenminister Dobrindt warnt vor möglichen Drohnenangriffen auf den Bundestag und andere Verfassungsorgane. Laut Rheinischer Post fordert er eine dauerhafte Drohnenabwehr. Hintergrund sind mehr Sichtungen der Fluggeräte über Regierungsgebäuden. Forschende der Uni Greifswald haben eine neue Datenbank fürs Fledermaus-Monitoring erstellt.

0: enthält. Zum ersten Mal lassen sich so bundesweit Trends ablesen, etwa welche Arten häufiger werden, welche zurückgehen oder sich durch den Klimawandel in neue Regionen verschieben. Die Vorfreude bei den deutschen Fußballfans ist groß. Morgen trifft das DFB-Team in seinem ersten Vorrundenspiel bei der WM in Nordamerika auf Curaçao. Nach dem Abschlusstraining heute im deutschen Basecamp fliegt der Tross dann zum Spielort Houston. 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Und jetzt das Wetter.
1: Für Sommer auf jeden Fall nicht zufriedenstellend. Es ist ein riesenfettes Regengebiet im Osten des Landes unterwegs, hat Usedom komplett im Griff und Rügens Nordostspitze. Ja, und wen wundert's, von Westen an der Grenze zu Schleswig-Holstein kommen die neuen Schauer rein. Toll! In der Mitte des Landes ist es gerade sonnig. Mit ein paar Wolken. 19 Grad über den Tag, maximal startklar. Zwei-Tage-Trend. Naja, morgen am Sonntag und dann auch am Montag zum Wochenstart wieder so 19 Grad Spitze. Temperaturtechnisch unverändert, plus eventuell immer zum Nachmittag hin und wieder auch mal ein Gewitter möglich. Kann, muss nicht, aber, ne? Wisst ihr ja. So, 11.03 Uhr, bester Verkehrsservice für unser Land hier bei Ostseewelle. Landkreis Seenplatte, Kühe auf der Fahrbahn zwischen Triebgendorf und Benz. Hier bitte aufpassen. Landkreis Ludwigslust-Parchim, heute in Groß-Larsch ein großes Tuning-Treffen. Dementsprechend viele Autos da in der Region unterwegs. Flitzerblitzer, A24 Richtung Hamburg zwischen Zarentin und Gudow. B96 zwischen Lietzow und Bergen bei Ralswiek. B105 in Pantelitz Richtung Rostock. B109 Rollwitz raus, wenn ihr aus Pasewalk fahrt. B189 Chemnitz beidseitig bei Pritzwalk. Dann geht's weiter. Binz in der Dolaner Straße. In Großpolzin Richtung Gützkow. In Karow Richtung Goldberg vor der Kaserne. In Lübeck-Ratzeburger Allee stadtauswärts. In Röbel Richtung Priborn. Schwerin Ludwigsluster Chaussee beim Netto. Wismar Wasserstraße beim Zopp. In Wohlenberg beidseitig. Hier geht noch was.
2: Hallo, hier ist Ulrike. Jo. Moin. Ich wollte einen Laser melden. Und zwar auf der B110 in Vils, hinter Tessin Richtung 9. Ich vermute mal, dass die beidseitig blitzen.
1: Dankeschön, Ulrike. Von deiner Motivation können wir uns noch ein bisschen was abschneiden. Wenn ihr mehr gesehen habt, macht's wie Ulrike. Ruft an. Studio Hotline ist die 0381 49 78 110. Denn keiner meldet mehr aktuelle Flitzerblitzer.
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Okay, ganz ruhig. Wir wollen jetzt keine Herbststimmung verbreiten, aber wir spielen jetzt trotzdem September. Mit Cry For You. Hat sich Petra Marklund, wie die Schwedin übrigens bürgerlich heißt, richtig kreativ ausgelebt und hat gesagt, ich habe am 12. September Geburtstag, ich nenne mich September. Ja, hat geklappt.

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1: Harry Styles, American Girls.

0: Ihr hört Ostseewelle am Samstag. Powermucke für euren Tag heute. Gleich haben wir Wham mit Wake Me Up Before You Go Go. Ah, habt ihr kurz gedacht, ne? Wir spielen hier Weihnachtslieder. Nee, das ist noch a wenig früh. Wir haben auch neue Mucke am Start. Alex Warren mit Ordinary. Und ja, der Klassiker, der auch einen zweiten Frühling hat, obwohl wir Sommer haben, Natasha Bedingfield, Unwritten. In der Meistmusik mit allen aktuellen Hits nach 11:30.
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0: Der Blick zum Wetter heute am Samstag ist ernüchternd, möchte ich fast sagen. Regenschauer, ja, ziehen rechts aus dem Land raus, kommen links wieder rein. Das ist hier einmal Durchgangsverkehr heute. Und zwischendurch regnet es immer mal wieder. Toll, toll, toll. In der Mitte des Landes gerade im Sonne unterwegs. Kann aber über den Tag auch nochmal ein Gewitter kommen bei 19 Grad. Zwei-Tage-Trend unverändert. Jetzt 11.31 Uhr. Bester Verkehrsservice für unser Land. Landkreis Seenplatte, Kühe auf der Fahrbahn zwischen Triebgendorf und Benz. Da bitte aufpassen. Landkreis Ludwigslust-Parchim bis 23 Uhr heute in Großlarsch ein Tuning-Event. Dementsprechend auf den Straßen um Großlarsch mehr Verkehr als sonst. Dann haben wir Landkreis Prignitz bei den Nachbarn in Brandenburg, auch für alle Pendler interessant, in Pritzwalk bis 14 Uhr die Innenstadt wegen einem Event gesperrt. Blitzer, jo, haben wir auf der A24 Richtung Hamburg zwischen Zarrentin und Gudow. B96, Ortseingang Neubrandenburg, wenn ihr aus Neustrelitz fahrt. B109, Rollwitz aus Pasewalk kommend. Dann B189 in Chemnitz beidseitig bei Pasewalk. B191, Eldena Richtung Dömitz. B321 in Zachow Richtung Parchim. In Binz in der Dolaner Straße. In Großpolzin Richtung Gützkow. In Karow Richtung Goldberg vor der Kaserne. Lübeck, Ratzeburger Allee Stadt auswärts. In Neubrandenburg, Friedrich-Engelsring beim Gericht. Röbel Richtung Priborn. In Templin in der Feldstraße. Wismar Wasserstraße. Ja, und hier geht noch was. Hallo.
13: Hallo, liebes Ostseewelle-Team. Ich wollte einen Blitzer melden. Auf dem Weg nach Greifswald, Gützkower Landstraße in der 80er-Zone Richtung Greifswald.
0: Herzlichen Dank. Wenn ihr mehr gesehen habt, ruft gerne an, Studio Hotline 0381 49 78 110. Denn keiner meldet mehr aktuelle Flitzerblitzer.
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0: Hier ist Ostseewelle am Samstag. Ran an die Studio-Hotline 0381 49 78 110. Die Heidi ist dran.
1: Es geht einmal darum, also wir planen ein Klassentreffen. Die Schule war damals in Neubrandenburg. Die hieß Dr. Theodor Neubauer der Deutschen Post. Und gelernt haben wir da von 1987 bis Februar 90. Und die Klasse hieß MT171. Das ist Nachrichtentechniker, nannte sich das damals. Ja, und wir dachten, Mensch, jetzt machen wir mal so ein Klassentreffen. Und fast alle haben wir gefunden, außer eben Ingo, Viola und Sven.
0: Okay. Ja. Das heißt, die drei Kandidaten fehlen noch. Wenn wir jetzt Sven, Ingo und Viola erreichen sollten oder irgendjemand kennt die vielleicht, dann meldet euch gerne bei Ostseewelle.
1: Was wir jetzt noch einmal rausbekommen haben, dass der Sven, der hat ja damals in Anklam gewohnt, der soll nach Kölpin gezogen sein. Mhm. Und Viola damals kam aus Pasewalk und der Ingo direkt aus Neubrandenburg.
0: Okay, alles klar. Also, wenn die drei sich angesprochen fühlen, dann ruft gerne mal bei Ostseewelle an. Wir stellen den Kontakt zu Heidi her, dann könnt ihr auch beim Klassentreffen dabei sein. Wäre doch schön, ne? Heidi, danke, dass du dich bei uns gemeldet hast.
1: Gerne. Bis dann.

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14: Pizzeria-Einbruch in Rostock. Tanken in Deutschland bald teurer. Guten Tag, ich bin Peter Gösicke. In der größten Stadt Mecklenburg-Vorpommerns, Rostock, ist heute Morgen in eine Pizzeria eingebrochen worden. Die unbekannten Täter haben neben etwas Bargeld zwei Fahrzeugschlüssel des Restaurants gestohlen. Mit einem der Schlüssel haben sie auch noch ein Auto der Pizzeria entwendet. Daraufhin haben die Täter einen Verkehrsunfall verursacht, bei dem zwei weitere Fahrzeuge beschädigt wurden. Höhe des Sachschadens 6.000 Euro. Den gestohlenen Wagen haben Einsatzkräfte wenig später auf einer Wiese vor einer Kleingartenanlage entdeckt, von den Tätern aber keine Spur. Die Polizei hat die Ermittlungen aufgenommen und sucht nach Zeugen. Ein 15-jähriger Mopedfahrer ist bei einem Zusammenstoß mit einem Auto in Sundhagen im Landkreis Vorpommern-Rügen schwer verletzt worden. Eine 64-jährige Autofahrerin hat den jugendlichen Mopedfahrer beim Abbiegen übersehen und ihm die Vorfahrt genommen. Dadurch prallte der 15-jährige frontal mit dem Auto zusammen. Er ist ins Krankenhaus gebracht worden. Erst vor knapp einer Woche ist im gleichen Landkreis ein anderer 15-jähriger Mopedfahrer in einen schweren Verkehrsunfall geraten. In Pasewalk hat der Jugendliche mit seinem Moped auf der Bundesstraße 104 ein Auto übersehen und ist mit dem Wagen zusammengestoßen. Er ist lebensbedrohlich verletzt und mit einem Rettungshubschrauber ins Krankenhaus gebracht worden.
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14: Ab Juli müssen Autofahrer in Deutschland deutlich mehr für das Tanken bezahlen. Dabei treiben zwei Gründe den Preis nach oben. Einerseits das Ende des staatlichen Tankrabatts und zum anderen verteuert die Krise an der Straße von Hormus das Rohöl. Eine Verlängerung der Steuererleichterung hat die Bundesregierung aus Kostengründen ausgeschlossen. Ab dem 1. Juli erhöht sich der Preis für Benzin und Diesel rechnerisch um rund 17 Cent pro Liter. Noch läuft der Tankrabatt aber. Das waren die Nachrichten und jetzt zum Sport.
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1: Morgen ist es soweit. Für die deutsche Fußballnationalmannschaft beginnt das WM-Turnier mit dem ersten Vorrundenspiel. Gespielt wird gegen Curaçao im amerikanischen Houston in Texas. Anstoß ist morgen um 19 Uhr. 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
2: Ja, naja, ne? Also viele Wolken, Regenschauer immer mal wieder punktuell im Land unterwegs und die Sonne hat es ganz schön schwer, sich da durchzuboxen bei 19 Grad maximal. Zwei Tage Trend, morgen am Sonntag und dann auch am Montag. Es bleibt alles so das Gleiche in Grau bei 19. Jetzt 12.03 Uhr.
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2: So, geht los. Landkreis Ludwigslust-Parchim. Heute bis 23 Uhr in Groß-Larsch ein Tuning-Event. Dementsprechend viele Autos da unterwegs. Landkreis Prignitz bei den Nachbarn in Brandenburg in Pritzwalk. Bis 14 Uhr die Innenstadt wegen eines Events gesperrt. Und die Info vom Fährverkehr. Wegen des Windes und der Strömung stellt die Rügenfähre den Verkehr zwischen Stahlbrode und Glewitz für heute ein. Blitzer A24 Richtung Hamburg zwischen Zarentin und Gudow. B96 zwischen Lietzow und Bergen bei Ralswiek. Und Ortseingang Neubrandenburg, wenn ihr aus Neustrelitz fahrt. Dann B103 Rostocker Stadtautobahn zwischen Evershagen und Lüttenklein. B109 Rollwitz, wenn ihr aus Pasewalk kommt. B110 in Vils beidseitig Höhe Bushalte. In Binz Dorlaner Straße. Greifswald Gützkower Landstraße. In Großpolzin Richtung Gützkow. In Karow Richtung Goldberg. Lübeck Ratzeburger Allee stadtauswärts. Neubrandenburg Friedrich-Engels-Ring beim Gericht. Röbel Richtung Priborn. Schwerin Ludwigsluster Chaussee beim Nettoparkplatz. Wismar Wasserstraße beim Zopp und Wohlenberg beidseitig. Wenn ihr mehr gesehen habt, gerne Bescheid sagen. Studio-Hotline ist die 0381 49 78 110. Denn keiner meldet mehr aktuelle Flitzerblitzer.
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2: So Kinder, dann wollen wir gleich mal. Bei uns gibt es das Ostseewelle-Dingsbums. Ein Begriff, ein Anruf, ein 500€ Shoppinggutschein für 7 Seencenter in Schwerin. Sofern der Begriff stimmt. Wir legen in 6 Minuten los, vorher Austis und Nico Santos. Jim.

0: So. Ostseewelle ist hier. Wollen wir mal?
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0: Ah, wollte ich sagen, machen wir ja. Machen hier heute wieder Ostseewelle Dingsbums. Unsere Kids haben wieder einen Begriff für euch, den sie erklären. Und wenn ihr wisst, was das sein könnte, gibt es einen 500-Euro-Gutschein zum Shoppen im 7-Seen-Center in Schwerin. Geil! So, wir hören mal rein.
2: Ich hab das. Es hat Gläser.
3: Da kann man durchgucken.
4: Man kann es tragen.
5: Man kann damit gut sehen.
6: Es kann man im Sommer aussetzen, wenn es...
7: Ja, das... nicht auf die Augen scheinen, weil sonst brennt es.
0: Okay, ich habe eine Idee. Aber was weiß ich schon, es geht ja hier um euch. Wer hat eine Ahnung, was unsere Ostseewelle Dingsbums-Kids gerade beschrieben haben? 0381 49 78 110, unsere Studio-Hotline.

0: Ostseewelle-Hörerfamilie gespannt wie eine Wäscheleine. Wo hat's denn jetzt gereicht hier?
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0: Mhm. Dann gucken wir mal, wer jetzt in der Leitung ist und eine Ahnung hat. Hallöchen, Adrian ist hier.
2: Hallo, hier ist Manu.
0: Hi, Manu, grüß dich. Von wo rufst du an?
2: Aus Schwerin rufe ich an.
0: Ach, wie wunderbar. Wie ist das Wetter bei euch?
2: Och, nicht schön. Ja. Knieselt immer mal wieder und total bewölkt und frisch und windig.
0: Ja, auch nicht. Aber vielleicht können wir diesen doch sehr durchwachsenen Samstag ein bisschen aufwerten, Manu. Du hast eben zugehört.
2: Ja, das hab ich.
0: Und ich würde sagen, ich spiele dir diesen Begriff noch einmal vor und dann sagst du mir mal, woran du denkst. Ja, geht los.
3: Ich hab das. Es hat Gläser.
4: Da kann man durchgucken.
5: Man kann es tragen.
6: Man kann damit gut sehen.
7: Es kann man im Sommer aussetzen, wenn es...
8: Ja, das nicht auf die Augenscheinwerfer, sonst brennt es.
0: Also Manu, ich glaube, ich weiß es. Wie ist es bei dir?
2: Ich denke, ich weiß es auch.
0: Ja, dann sag mal.
2: Es ist die Sonnenbrille.
0: Sonnenbrille. Die wir heute ja eigentlich gar nicht brauchen würden.
2: Nein, leider nicht. Aber nächste Woche.
0: Ja, bestimmt. Zum Beispiel. Und ich sag mal so, im Sieben-Seen-Center gibt es bestimmt irgendwo auch einen Laden, der Sonnenbrillen verkauft. Und ja, dementsprechend, liebe Manu, kannst du dir für 500 Euro neue Sonnenbrillen kaufen. Herzlichen Glückwunsch.
2: Oh, klasse. Dankeschön. Ich freue mich.
0: Ja, ein schöner Shopping-Gutschein. 500 Tacken. Oh. Und du bist aus Schwerin. Das heißt, du hast ein Heimspiel.
2: Ja.
0: Geil. So,
2: ach,
0: Manu.
2: Ist das schön.
0: Danke fürs Ostseewelle hören. Bleib kurz in der Leitung und viel Spaß beim
2: Shoppen. Ich danke auch.
0: Shoppen.
2: Dankeschön. Schönes Wochenende dir noch.
0: Dir auch. Wieder ein Wochenende aufgewertet. Und wir machen natürlich weiter. Und zwar am kommenden Wochenende. So, noch ein paar Begriffe da von unseren Dingsbums-Kids. Ihr könnt auch schön shoppen gehen im Sieben-Seen-Center Schwerin. 500 Euro musst du erstmal ausgeben. Ha, ihr schafft das.

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14: Ja, ist noch einiges im Anmarsch, was den Regen angeht. Ansonsten gibt's Wolken, ein ganz bisschen Sonne im Inneren des Landes aktuell und später vielleicht noch ein Gewitter bei 19 Grad. Und zwei Tage Trend sieht auch ähnlich aus. So, aufgerundet ist es 12.30 Uhr. Bester Verkehrsservice für unser Land hier bei Ostseewelle mit der A20 Richtung Stettin. Stau in der Baustelle Fuchsberg, 15 Minuten länger. Landkreis Ludwigslust-Parchim bis 23 Uhr heute Tuning-Treffen in Groß-Larsch. Dementsprechend auf den umliegenden Straßen dauert es länger. Landkreis Prignitz für die Nachbarn in Brandenburg in Pritzwalk bis 14 Uhr die Innenstadt gesperrt wegen eines Events. Und die Info vom Fährverkehr wegen des Windes und der Strömung stellt die Rügenfähre-Betrieb für heute ein. Flitzerblitzer auf der A24 Richtung Hamburg zwischen Zarrentin und Gudow. B96, Ortseingang Neubrandenburg, wenn ihr aus Neustrelitz kommt. B110 in Vils beidseitig an der Bushalte. In Binz in der Dolaner Straße. Greifswald, Gützgorlandstraße. Großpolzin Richtung Gützgow. Karo Richtung Goldberg. Lübeck, Ratzeburger Allee stadtauswärts. Röbel Richtung Priborn. Templin-Feldstraße. In Wismar in der Wasserstraße und Wohlenberg beidseitig. Wenn ihr mehr gesehen habt, dann scheut euch nicht anzurufen. Studio-Hotline immer 0381 49 78 110, denn keiner meldet mehr aktuelle Flitzerblitzer.
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14: Mit neuer Mucke von BB Rexa. Das ist New Religion bei Ostseewelle. Ich bin Adrian Mützel. Ihr schafft das trotzdem.

schon kein Sommerwetter, dann wenigstens Sommermusik. Sieht Gabi aus Stralsund auch so, hat hier einen Start klar gemacht für sich und für euch und für uns alle über unsere knallrote Ostseewelle-App. Und da mitmachen, einfach mal einen Musikwunsch rausgeschickt hier. Schöne Grüße nach Stralsund, hier sind die Hot Bandits.

0: Klingt immer so ein bisschen, wenn man den Songtitel sagt, wenn man eine Kartoffel im Mund hat. Chumbawamba Top Bombing. Ostseewelle hier am Samstag und gegen den Wetterblues haben wir gute Laune. Die hat Sophie Dietrich mitgebracht. Und zwar einen ganzen Sack voll.
1: Oh ja, es war gar nicht so einfach, den hier reinzutragen. Ja. Aber umso mehr freue ich mich jetzt auf einen schönen Samstag mit euch. Natürlich gleich auch noch mit jeder Menge von euren Lieblingshits. Adrian, erstmal dir einen schönen Feierabend.
0: Dankeschön.
1: Gerne. 12:12 gibt es vom New York Newcomer Somber. Und fast unmittelbar danach noch einer, Mr. Know-It-All. Auch ein aktueller Hit, und zwar von Teddy Swims. 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
8: Pizzeria-Einbruch in Rostock. Tanken in Deutschland bald teurer. Guten Tag, ich bin Peter Gösicke. In der größten Stadt Mecklenburg-Vorpommerns, Rostock, ist heute Morgen in eine Pizzeria eingebrochen worden. Die unbekannten Täter haben neben etwas Bargeld zwei Fahrzeugschlüssel des Restaurants gestohlen. Mit einem der Schlüssel haben sie auch noch ein Auto der Pizzeria entwendet. Daraufhin haben die Täter einen Verkehrsunfall verursacht, bei dem zwei Fahrzeuge beschädigt worden sind. Höhe des Sachschadens 6.000 Euro. Den gestohlenen Wagen haben Einsatzkräfte wenig später auf einer Wiese vor einer Kleingartenanlage entdeckt, von den Tätern aber keine Spur. Die Polizei hat die Ermittlungen aufgenommen und sucht nach Zeugen. Ein 15-jähriger Mopedfahrer ist bei einem Zusammenstoß mit einem Auto in Sundhagen im Landkreis Vorpommern-Rügen schwer verletzt worden. Eine 64-jährige Autofahrerin hatte den jugendlichen Mopedfahrer beim Abbiegen übersehen und ihm die Vorfahrt genommen. Dadurch ist der 15-jährige frontal mit dem Auto zusammengeprallt. Er ist ins Krankenhaus gebracht worden. Erst vor knapp einer Woche ist im gleichen Landkreis ein anderer 15-jähriger Mopedfahrer in einen schweren Verkehrsunfall geraten. In Pasewalk hat der Jugendliche mit seinem Moped auf der Bundesstraße 104 ein Auto übersehen und ist mit dem Wagen zusammengestoßen. Er ist lebensbedrohlich verletzt und mit einem Rettungshubschrauber ins Krankenhaus gebracht worden.
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8: Ab Juli müssen Autofahrer in Deutschland deutlich mehr für das Tanken bezahlen. Dabei treiben zwei Gründe den Preis nach oben. Einerseits das Ende des staatlichen Tankrabatts und zum anderen verteuert die Krise an der Straße von Hormus das Rohöl. Eine Verlängerung der Steuererleichterung hat die Bundesregierung aus Kostengründen ausgeschlossen. Ab dem 1. Juli erhöht sich der Preis für Benzin und Diesel rechnerisch um rund 17 Cent pro Liter. Noch läuft der Tankrabatt aber. Das waren die Nachrichten und jetzt zum Sport.
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8: Nach ihrem Spiel jubelt der zweite Gastgeber der WM 2026, obwohl er nicht gewonnen hat. Kanada hat gegen Bosnien-Herzegowina mit 1:1 ein Unentschieden erzielt. Dabei ist das Toronto-Stadion offenbar nicht vollgekriegt worden. Es sind weniger Zuschauer in der Arena gewesen als bei den anderen zwei Eröffnungen. Dennoch hat Freude über das Spiel geherrscht. 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
9: Im ganzen Land ist und bleibt es heute einfach nur durchweg bewölkt. Hier und da schaut aber auch die Sonne mal durch zwischendurch. Schauer sind aber trotzdem nicht ausgeschlossen. Bei 19 Grad an der Spitze. Der Zwei-Tage-Trend, morgen am Sonntag, da erwartet uns auch wieder ein grauer Tag. Weniger Sonne als Regen bei 18 Grad maximal. Und übermorgen am Montag wieder ein bisschen schöner, zumindest trockener, auch bei 19 Grad an der Spitze. 13.03 Uhr, Ostseewelle, der beste Verkehrsservice für unser Land. A20 Richtung Stettin, in der Baustelle Fuchsberg staut es sich aktuell, 20 Minuten braucht ihr da länger. Landkreis Ludwigslust-Parchim, bis 23 Uhr findet in Groß-Larsch ein Tuning-Event statt, daher kann es rund um Groß-Larsch zu Stau kommen. Landkreis Prignitz in Brandenburg, in Pritzwalk ist von 12 bis 14 Uhr, also jetzt noch eine Stunde, die Innenstadt wegen eines Events gesperrt. Dann eine Info vom Fährverkehr. Wegen des Windes und der Strömung stellt die Rügenfähre den Verkehr zwischen Steilbrode und Glewitz für heute ein. Die Flitzerblitzer, die stehen auf der A24 Richtung Hamburg zwischen Zarrentin und Gudow und Richtung Berlin im

0: Dreieck Wittstock. Dann B96 zwischen Lietzow und Bergen höher als Wieg und Ortseingang Neubrandenburg aus Neustrelitz kommt. B103 Rostocker Stadtautobahn zwischen Evershagen und Lüttenklein. B105 in Pantelitz Richtung Rostock. B109 Ortseingang Rollwitz aus Pasewalk kommt. Und hallo, wer ist hier noch dran?
1: Moin ihr Lieben, in Filz Richtung Gneun wird gelasert.
0: Ah. Dankeschön, das war die liebe Peggy. B189 noch einer, Chemnitz beidseitig bei Pritzwalk. Dann B191 in Eldena Richtung Dömitz. B198 Kleintrebow Richtung B96. B321 Zacho Richtung Parchim. Binz, Dolaner Straße. In Burg Stargard, Karl-Stolte Straße, wenn ihr aus Neubrandenburg kommt. Ortseingang Greifswald, Gützkower Landstraße. In Großpolzin Richtung Gützkow. Karow Richtung Goldberg vor der Kaserne. In Lübeck, Ratzeburger Allee statt auswärts. In Neubrandenburg, Friedrich-Engels-Ring, Höhe Gericht. In Röbel Richtung Priborn. In Schwerin, Ludwig-Suster-Chaussee, Höhe Netto. In Templin, Feldstraße. Wismar, Zierower Weg. Wismar, Wasserstraße, Höhe Top. In Wullenberg, beidseitig. Und in Wolgast, Hufelandstraße am Klebler Center, auch beidseitig. Habt ihr auch noch welche entdeckt? Dann meldet sie uns sehr gerne. Studio Hotline ist die 0381 49 78 110. Denn keiner meldet mehr aktuelle Flitzerblitzer.
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0: Ihr hört Ostseewelle am Samstag, gleich 13.15 Uhr. Ein paar Sekunden sind es noch. Ich kann mir vorstellen, dass der eine oder andere von euch auch gerade aufräumt, vielleicht sogar entrümpelt. Auch bei Hans-Werner Baumann wirbeln die Dinge heute nur so durch die Wohnung.
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2: Okay.
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2: Krass.
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0: 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Und dieser hier passt gut dazu.
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2: Ihr hört Ostseewelle am Samstag. Vielleicht seid ihr gerade zurück vom Joggen. Hoffentlich seid ihr nicht zu klitschnass geworden. Für die Duschparty hau ich euch mal einen knackigen 2000er rein. Bring Me to Life. Und dazu versorgen uns Miles Smith und Niall Horan mit Pop von heute. Da gibt's nämlich gleich den aktuellen Hit Drive Safe. 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
2: Ihr hört Ostseewelle und wir haben den Blick aufs Wetter für euch. Landesweit aktuell zumindest dick bewölkt. Hier und da kommt auch ordentlich was runter bei Temperaturen bis 19 Grad. Der Zwei-Tage-Trend. Morgen am Sonntag ändert sich da leider kaum was. Weiterhin grau und nass bei 18 Grad maximal. Und übermorgen am Montag genauso, auch bei bis zu 18 Grad. 13.31 Uhr, Ostseewelle, der beste Verkehrsservice für unser Land. A20 Richtung Stettin, in der Baustelle Fuchsberg staut es sich, da braucht ihr aktuell 20 Minuten länger. Landkreis Ludwigslust-Parchim, bis 23 Uhr findet in Groß Larsch noch ein Tuning-Event statt, daher kann es rund um Groß Larsch zu Stau kommen. Dann Landkreis Prignitz in Brandenburg, bis 14 Uhr ist dann noch die Innenstadt wegen eines Events gesperrt. Eine Info noch vom Fährverkehr. Wegen des Windes und der Strömung stellt die Rügenfähre den Verkehr zwischen Stallbrode und Glewitz für heute ein. Die Flitzerblitzer. Die stehen auf der A24 Richtung Hamburg zwischen Zarrentin und Gudow und Richtung Berlin im Dreieck Wittstock. B96 zwischen Lietzow und Bergenhöhe Ralswiek und Ortseingang Neubrandenburg, wenn ihr aus Neustrelitz kommt. Dann B103 Rostocker Stadtautobahn zwischen Evershagen und Lüttenklein. B105 Pantelitz Richtung Rostock. B109 Ortseingang Rollwitz aus Pasewalk kommt. B110 Vils beidseitig Höhe Bushaltestelle. B189 Chemnitz beidseitig bei Pritzwalk. B191 in Eldena Richtung Dömitz und zwischen Brok und Riederfelde. Dann B198 in Kleintrebow Richtung B96, B321 Zachow Richtung Parchim, in Binz, Dollaner Straße, Burg Stargard, Kaltstolte Straße, wenn ihr aus Neubrandenburg kommt, Ortseingang Greifswald, Gützkower Landstraße, in Großpolzin Richtung Gützkow, Karow Richtung Goldberg vor der Kaserne, in Neubrandenburg, Friedrich-Engels-Ringhöhe Gericht, dann in Templin in der Feldstraße, Wismar, Zeroer Weg und Wasserstraße Höhe Zopp, in Wohlenberg beidseitig und noch einer in Wolgast, Hufelandstraße am Kleeblatt Center beidseitig. Habt ihr auch noch welche entdeckt? Dann ruft gerne an. Studio-Hotline ist die 0381 49 78 110. Denn keiner meldet mehr aktuelle Flitzerblitzer.
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0: Samstagnachmittag mit Ostseewelle. Meist hoffen wir, dass wir sie nicht brauchen. Aber wenn es brenzlig wird, dann sind sie immer sofort für uns da. Na, schon eine Ahnung? Richtig, es geht um die freiwilligen Feuerwehren bei uns im Land. Sie leisten jeden Tag Großartiges und...
1: Ich hab gehört, da gibt's eine fette Party.
0: Aber so eine fette Party, und zwar eine Dankeschön-Party. Alle Feuerwehrleute sind plus Familie herzlich eingeladen. 27. Juni im Igerpark in Rostock. Und, pst, richtig cool, Ostseewelle-DJ Alex Stut ist auch da. Und wo der ist, ist Abriss angesagt. Hier auch, Aperte.

0: Ihr hört Ostseewelle auf dem Weg zum Spielplatz, da einmal richtig austoben gleich. Bis dahin haben wir noch jede Menge gute Laune für euch im Gepäck. Ein richtig cooler 90er wartet schon vom Captain Hollywood Project. Und dazu mixen wir euch natürlich noch was aus den aktuellen Charts. Kamrat. Der hat richtig abgeliefert dieses Jahr schon. Hug Yourself. 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
10: Arbeitgeberpräsident fordert schnelle Reformen. Schwesig erneut zur SPD-Spitzenkandidatin gewählt. Guten Tag, ich bin Mia Hin. Der Druck auf die Bundesregierung in Sachen Reformen wächst. Unter anderem Arbeitgeberpräsident Rainer Dulger fordert Ergebnisse bis Mitte Juli, damit die Wirtschaft aus der Krise kommt. Aus Sicht der Wirtschaftsweisen Grimm reichen die bisherigen Ideen von Schwarz-Rot dafür nicht aus. Ist der Iran-Krieg bald zu Ende oder gehen die Angriffe weiter? Das ist immer noch unklar. Vom Vermittler Pakistan gibt's mittlerweile immerhin positive Signale. Da ist von einem möglichen Friedensabkommen die Rede. Offiziell bestätigt haben das die USA und der Iran aber noch nicht. Mit fast 99% der Stimmen ist Manuela Schwesig offiziell zur SPD-Spitzenkandidatin für die Landtagswahl im September gewählt worden. Die Ministerpräsidentin steht damit erneut auf Platz 1 der SPD-Landesliste. In Umfragen liegt die SPD aktuell deutlich hinter der AfD. Die Fußball-WM nimmt Fahrt auf. Von heute Abend bis morgen früh unserer Zeit stehen 4 Spiele auf dem Programm. Unter anderem ist die Schweiz gegen Katar und die Türkei gegen Australien gefordert. Highlight dürfte das Spiel des fünfmaligen Weltmeisters Brasilien gegen den WM-Halbfinalisten von 2022 Marokko werden. 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Und jetzt das Wetter.
11: 16 Grad sind es aktuell in Triebsees am Kartoffelmuseum und Spitze haben wir in Anklam, zum Beispiel beim Krankenhaus, da sind es 19 Grad. Ansonsten überall blaue Flecken hier auf meiner Wetterkarte, mal Regen, mal Pause, dann wieder Regen und dann wieder Pause und dann wieder Regen und so bleibt das jetzt auch den Nachmittag. Der Zwei-Tage-Trend, sowohl morgen am Sonntag als auch übermorgen am Montag wird es wieder so, wie es heute ist, von allem etwas, Sonne bis Regen und dazu 18 Grad maximal. 14.03 Uhr Ostseewelle, der beste Verkehrsservice für unser Land.
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11: A20 Richtung Stettin haben wir Stau in der Baustelle Fuchsberg. Da braucht ihr aktuell 20 Minuten länger. Ansonsten ist soweit alles in Ordnung. Die Flitzerblitzer, die stehen auf der A24 Richtung Hamburg zwischen Zarrentin und Gudow und Richtung Berlin im Dreieck Wittstock. Dann B5 Dersenow Richtung Ludwigslust. B96 zwischen Lietze und Bergenhöhe Ralswiek und Ortseingang Neubrandenburg, wenn ihr aus Neustrelitz kommt und Ortseingang Weißdien aus Blumenholz kommt. Dann B103 Rostocker Stadtautobahn stehen sie zwischen Evershagen und Lüttenklein und in Kritzkow Richtung Kronskamp. Dann B105 Pantelitz Richtung Rostock. B109 Ortseingang Rollwitz aus Pasewalk kommt. B110 Filz beidseitig Höhe Bushaltestelle. B189 Chemnitz beidseitig bei Pritzweig. B191 in Eldena Richtung Dömitz zwischen Bruck und Riederfelde. B198 Kleintrebow Richtung B96. Dann B321 Zachow Richtung Parchim zwischen Bandelin und Dagelin Höhe Stresow. In Binz Dolaner Straße. In Burg Stargard Karl-Stolte Straße aus Neubrandenburg kommt. Ortseingang Greifswald Gützkower Landstraße. In Großpolzin Richtung Gützkow. Dann Karow Richtung Goldberg vor der Kaserne. Neubrandenburg auf dem Ringhöhe Gericht in Templin Feldstraße. Wismar-Zeroer Weg und Wasserstraße Höhe Zopp. In Wohlenberg beidseitig und noch einer in Wolgast in der Hufelandstraße am Kleeblatt

0: Center beidseitig. Habt ihr auch noch welche entdeckt? Dann ergänzt unsere Liste sehr gerne. Studio Hotline ist die 0381 49 78 110. Denn keiner meldet mehr aktuelle Flitzerblitzer.
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0: Mit Sophie und...

Weiter geht's durch den Samstag. Ihr hört Ostseewelle jetzt mit einer traumhaften DJ-Kombi. Das hier sind Alle Farben und You Not Us mit Please Tell Rosie.

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1: Ihr hört Ostseewelle am Samstagnachmittag, vielleicht gerade auch mit einem Käffchen in der Hand. Der schmeckt gleich noch besser zu einem aktuellen Hit. Frisch gebrüht von Ostseewelle-Musikstar Leonie und Callum Scott. Stay heißt der Song. 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
1: Ihr hört Ostseewelle mit dem Wetter. Oh, das ist nicht so dolle. Landesweit viel kühles Nass von oben. Und dazu gibt's maximal 19 Grad. Der Zwei-Tage-Trend wird leider auch nicht viel angenehmer. Viele dicke Wolken mit Regen im Gepäck bei 18 Grad an der Spitze. 14.30 Uhr, Ostseewelle, der beste Verkehrsservice für unser Land. A20 Richtung Stettin, in der Baustelle Fuchsberg staut es sich. Da braucht ihr aktuell eine Viertelstunde länger. Dann die Flitzerblitzer, die stehen auf der A24 Richtung Hamburg zwischen Sarrentin und Gudo und Richtung Berlin im Dreieck Wittstock. B5 Dersenow Richtung Ludwigslust, B96 zwischen Lietzow und Bergenhöhe Ralswiek, Ortseingang Neubrandenburg aus Neustrelitz kommt und Ortseingang Weißdien aus Blumenholz kommt. Dann B103 Rostocker Stadtautobahn zwischen Evershagen und Lüttenklein und in Kritzkow Richtung Kronskamp, B105 Pantelitz Richtung Rostock, B110 Vils beidseitig Höhe Bushaltestelle, B189 Chemnitz beidseitig bei Pritzwalk, B191 Eldena Richtung Dömitz und zwischen Bruck und Riederfelde, B198 in Kleintrebow Richtung B96, dann B321 in Zachow Richtung Parchim, zwischen Bandelin und Dagelin, Höhe Stresow, in Binz, Dollaner Straße, in Burg Stargard, Kaltstolte Straße, wenn ihr aus Neubrandenburg kommt, Ortseingang Greifswald, Gützkower Landstraße, dann in Großpolzin Richtung Gützkow, in Neubrandenburg, Friedrich-Engels-Ring, Höhe Gericht, in Templin in der Feldstraße und in Wismar, Zieroer Weg, sowie auch in Wolgast, Hufelandstraße am Klebler Center, beidseitig. Habt ihr auch noch welche entdeckt? Dann meldet sie uns sehr gerne. Studio Hotline ist die 0381 49 040 78 110. Denn keiner meldet mehr aktuelle Flitzerblitzer.
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Ihr hört Ostseewelle am verregneten Samstagnachmittag. Ich kann mir vorstellen, der eine oder andere von euch hat vielleicht doch langsam die Nase davon voll, zu Hause zu sitzen, so dem Regen aus dem Weg zu gehen. Vielleicht doch nochmal los jetzt? Kids schnappen und Richtung Grevesmühlen könntet ihr zum Beispiel losdüsen. Im Sinne des Tag des offenen Hofes heute könnt ihr da nämlich noch Alpakas streicheln bis 17 Uhr. Auf dem Alpakahof natürlich. Oder selbes Spiel, andere Richtung. Rezo bei Miro, da könnt ihr auch noch Tierchen gucken. Noch viel los heute. Auch hier einer eurer Lieblingshits. Das ist Anastasia. I'm out of love.

0: 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Hier kommt schon der nächste. 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
1: 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Jetzt Leonie und Calum Scott

0: Ihr hört Ostseewelle am Samstagnachmittag. Wir pushen euch gleich aus dem Regentief. Rihanna pustet die dicken Wolken erstmal weg und dann lässt Sombre die Sonne scheinen. Und zwar mit seinem aktuellen Superhit Homewrecker. 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
3: Arbeitgeberpräsident fordert schnelle Reformen. Schwesig erneut zur SPD-Spitzenkandidatin gewählt. Guten Tag, ich bin Mia Hin. Die Bundesregierung bekommt weiter Druck in Sachen Reformen. Aus Sicht der Wirtschaftsweise Grimm reichen die bisherigen Ideen von Schwarz-Rot nicht aus, um die Wirtschaft wieder nach vorn zu bringen. Sie schlägt in der Welt am Sonntag weniger Regularien vor, um den technischen Fortschritt zu fördern. Um den Stand der Dinge im Iran-Krieg herrscht mal wieder Verwirrung. Erst hieß es erneut, ein Friedensabkommen ist zum Greifen nah. Dann wurden neue Angriffe gemeldet. Das US-Militär hat nach eigenen Angaben iranische Drohnen in der Straße von Hormuz abgeschossen. Mit der SPD erneut stärkste Kraft in Mecklenburg-Vorpommern werden? Dieses Ziel hat Ministerpräsidentin Schwesig erneut ausgegeben. Sie wurde heute offiziell zur SPD-Spitzenkandidatin für die Landtagswahl im September gewählt. Momentan liegt die SPD in Umfragen noch deutlich hinter der AfD. Europa muss in der Raumfahrt unabhängiger werden. Das hat der deutsche Astronaut Matthias Maurer im ZDF gesagt. Hintergrund ist der Börsengang von Elon Musks Weltraumunternehmen SpaceX. Dadurch ist Musk zum ersten Billionär der Welt geworden. 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Und jetzt das Wetter.
4: Ja, milde Temperaturen haben wir aktuell in ganz Mecklenburg-Vorpommern. 14 Grad sind es in Dassow am Fußballplatz und 16 in Groß-Quassow bei Neustrelitz. Ansonsten ist und bleibt es grau und nass. Der Zwei-Tage-Trend. Morgen am Sonntag erwartet uns wieder ein Tag so wie heute. Viel Regen, teilweise auch Gewitter dabei und das bei bis zu 18 Grad. Und übermorgen am Montag, da wird es wieder etwas trockener. Trotzdem viele dicke Wolken weiterhin und das alles auch bei bis zu 18 Grad. 15.03 Uhr, Ostseewelle, der beste Verkehrsservice für unser Land. Landkreis Vorpommern-Rügen, da ist ein Radfahrer auf der B105 zwischen Rheinberg und Kirchdorf. Bitte Vorsicht. Dann Landkreis Ludwigslust-Parchim, bis 23 Uhr findet in Groß-Larsch ein Tuning-Event statt. Daher kann es da rund um Groß-Larsch zu Stau kommen. Eine Info noch aus dem Fährverkehr für euch. Wegen des Windes und der Strömung stellt die Rügenfähre den Verkehr zwischen Stallbrode und Glewitz für heute ein. Die Flitzerblitzer. Die stehen auf der A24 Richtung Hamburg zwischen Zarrentin und Gudow und Richtung Berlin im Dreieck Wittstock. Dann B5 Dersenow Richtung Ludwigslust. B96 drei Stück, einmal zwischen Lietzow und Bergenhöhe Ralswiek. Ortseingang Neubrandenburg noch einer aus Neustrelitz kommt und Ortseingang Weißdien, wenn ihr aus Blumenholz kommt. Dann BN103 zwei Stück, Rostocker Stadtautobahn zwischen Evershagen und Lüttenklein und Kritzkow Richtung Kronskamp. Dann B105 in Pantelitz Richtung Rostock. B110 Vils beidseitig Höhe Bushaltestelle. B189 Chemnitz bei Pritzwalk beidseitig. B191 zwei Stück, einmal in Eldena Richtung Dömitz und zwischen Bruck und Riederfelde. Dann B198 Kleintrebow Richtung B96. B321 in Zachow Richtung Parchim. Zwischen Bandelin und Dagelin Höhe Stresow. In Binz Dollaner Straße. In Burg Stargard Karl-Stolte Straße, wenn ihr aus Neubrandenburg kommt. Ortseingang Greifswald Gützkower Landstraße. Neubrandenburg auf dem Ring Höhe Gericht. In Templin an der Feldstraße, in Wismar Zeroer Weg und noch einer in Wolgast in der Hufelandstraße am Kleeblatt Center, der ist auch beidseitig. Habt ihr auch noch welche gesehen? Dann meldet sie uns sehr gerne. Studio Hotline ist die 0381 49 78 110. Denn keiner meldet mehr aktuelle Flitzerblitzer.
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4: Mit Sophie und dem aktuellen Hit von Alex Warren. Das hier ist Fever Dream.

Ihr hört Ostseewelle am Wochenende jetzt mit der Sängerin, die wirklich das Comeback gerade geschafft hat. Und zwar mit diesem Hit, Sarah Larsson mit Lush Life.

0: Ihr hört Ostseewelle am Samstag. Gleich eine fette Portion Party-Einstimmung für alle, die später noch weggehen. Lady Gaga. Und dazu gibt's die neue Powernummer von Dermot Kennedy, Funeral. Das ist die meiste Musik mit allen aktuellen Hits. Unbedingt dranbleiben.
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2: Ihr hört Ostseewelle mit dem Blick aufs Samstagswetter. Heute Nachmittag bleibt es so, wie es schon den ganzen Tag ist, grau und nass, und dazu gibt es Temperaturen so um die 16 Grad. Der Zwei-Tage-Trend. Morgen am Sonntag, da brauchen wir nochmal die Regenjacken. Es wird im Grunde so wie heute bei 18 Grad an der Spitze. Und übermorgen am Montag wieder trockener, auch bei bis zu 18 Grad. 15.29 Uhr, Ostseewelle, der beste Verkehrsservice für unser Land. Landkreis Vorpommern-Rügen, ein Radfahrer auf der B105 zwischen Rheinberg und Kirchdorf. Fahrt da schön vorsichtig. Dann Kreis Ludwigslust-Parchin zwischen Neuzachhun und der B321, Hauptstraße. Da sind umgestürzte Bäume. Dann die Flitzerblitzer. Die stehen auf der A24 Richtung Hamburg zwischen Zarrentin und Gudow. Richtung Berlin im Dreieck Wittstock. B5 Dersenow Richtung Ludwigslust. B96 zwischen Lietze und Bergenhöhe-Ralswiek. Und Ortseingang Weißdien, wenn ihr aus Blumenholz kommt. Dann B103 Rostocker Stadtautobahn zwischen Evershagen und Lüttenklein. Und Kritzkow Richtung Kronskamp. B105 Pantelitz Richtung Rostock. B110 in Vils beidseitig Höhe Bushaltestelle. B189 in Chemnitz bei Pritzwalk auch beidseitig. B191 in Eldena Richtung Dömitz und zwischen Bruck und Riederfelde. Dann B198 Klein-Trebbow Richtung B96. B321 Zachow Richtung Parchim und zwischen Bandelin und Dagenen Höhe Stresow. Dann in Burg Stargard Karl-Stolte-Straße, wenn ihr aus Neubrandenburg kommt. Ortseingang Greifswald, Gützkower Landstraße. Neubrandenburg auf dem Ringhöhe Gericht. In Templin in der Feldstraße. In Wismar Zeroer Weg. Und noch einer in Wolgast in der Hufelandstraße am Kleeblatt Center. Der ist beidseitig. Habt ihr auch noch welche entdeckt? Dann meldet sie uns sehr gerne. Studio-Hotline ist die 0381 49 78 110. Denn keiner meldet mehr aktuelle Flitzerblitzer.
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Gerade Busch hört Ostseewelle Hitradio Mecklenburg-Vorpommern beim Kücheputzen. Kopfhörer auf, Handschuhe an, Ofen durchwischen. Zu ihrem Musikwunsch Physical von Dua Lipa.

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0: Guten Tag, ich bin Mia Hin. Der Druck auf die Bundesregierung in Sachen Reformen wächst. Unter anderem Arbeitgeberpräsident Rainer Dulger fordert Ergebnisse bis Mitte Juli, damit die Wirtschaft aus der Krise kommt. Aus Sicht der Wirtschaftsweisen Grimm reichen die bisherigen Ideen von Schwarz-Rot dafür nicht aus. Ist der Iran-Krieg bald zu Ende oder gehen die Angriffe weiter? Das ist immer noch unklar. Vom Vermittler Pakistan gibt's mittlerweile immerhin positive Signale. Da ist von einem möglichen Friedensabkommen die Rede. Offiziell bestätigt haben das die USA und der Iran aber noch nicht. Mit fast 99% der Stimmen ist Manuela Schwesig offiziell zur SPD-Spitzenkandidatin für die Landtagswahl im September gewählt worden. Die Ministerpräsidentin steht damit erneut auf Platz 1 der SPD-Landesliste. In Umfragen liegt die SPD aktuell deutlich hinter der AfD. Mit einer großen Parade und tausenden Besuchern ist in London der Geburtstag von König Charles gefeiert worden. Der ist zwar eigentlich im November, traditionell findet die Geburtstagsparade aber immer im Juni statt, weil dann das Wetter, so wie heute, eher mitspielt. 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
1: 15 Grad haben wir aktuell noch in Röbel auf dem Marktplatz und 13 sind es schon nur noch in Schwerin am Schloss. Ansonsten ist es aktuell wieder meist trocken im Land. Im Osten Vorpommerns regnet es sich gerade aber noch ein bisschen aus. Der Zwei-Tage-Trend. Morgen am Montag werden wir auch wieder ordentlich nass den ganzen Tag bei bis zu 18 Grad. Und übermorgen am Montag, da starten wir trockener in die neue Woche, auch bei 18 Grad an der Spitze.
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1: Es ist 16.02 Uhr und wir schauen auf die Straßen. Kreis Ludwigslust-Parchim zwischen Neuzachhun und der B321, die Hauptstraße, da ist sind mehrere Bäume umgestürzt. Aktuell kein Durchkommen mehr. Dann Landkreis Ludwigslust-Parchim. Bis 23 Uhr findet in Groß-Larsch ein Tuning-Event statt. Daher kann es da rund um Groß-Larsch zu Stau kommen. Eine Info für euch aus dem Fährverkehr. Wegen des Windes und der Strömung stellt die Rügenfähre den Verkehr zwischen Stallbrode und Glewitz für heute ein. Die Flitzerblitzer. Die stehen auf der A24 Richtung Hamburg zwischen Zarrentin und Gudo. Richtung Berlin im Dreieck Wittstock. B5 in Dersenow Richtung Ludwigslust. B96 zwei Stück, einmal zwischen Lietzow und Bergenhöhe Ralswiek und Ortseingang bei Steen aus Blumenholz kommt. Dann B103 Rostocker Stadtautobahn zwischen Evershagen und Lüttenklein. Und in Kritzkow Richtung Kronskamp. Noch einer B105 in Pantelitz Richtung Rostock, B110 in Vils beidseitig Höhe Bushaltestelle, B189 Chemnitz beidseitig bei Pritzwalk, B191 in Eldena Richtung Dömitz und zwischen Bruck und Riederfelde, dann B198 in Kleintrebow Richtung B96, B321 in Zachow Richtung Parchim, zwischen Bandelin und Dagelin Höhe Stresow, in Burg Stargard Karl-Stolte-Straße, wenn ihr aus Neubrandenburg kommt, Ortseingang Greifswald Gützkower Landstraße, Neubrandenburg auf dem Ringhöhe Gericht, in Templin Feldstraße, in Wismar Zieroer Weg und noch einer in Wolgast-Hufelandstraße am Klebler Center, der ist beidseitig. Habt ihr auch noch welche entdeckt? Dann ruft gerne an. Studio Hotline ist die 0381 49 78 110. Denn keiner meldet mehr aktuelle Flitzerblitzer.
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Ihr hört Ostseewelle am Samstagnachmittag. Kaffee ist jetzt rum. Vielleicht gab es ja auch ein leckeres Stück Schokokuchen dazu. Jetzt Verdauungsspaziergang nach draußen. Wenn ihr mögt, könnt ihr auch nochmal mit Ostseewelle ins Auto steigen und Richtung Greifswald fahren. Bis 19 Uhr gibt es da heute noch Tag der offenen Tür bei der Feuerwehr. Hier könnt ihr nicht nur Feuerwehrautos gucken und mit den Leuten da über ihre Arbeit sprechen, sondern auch gerne mal überlegen, ob ihr nicht vielleicht auch Lust mal hättet, damit einzusteigen. Die freuen sich da sehr über Nachwuchs aktuell. Jetzt hier schöne 80er von Whitney Houston.

0: Ihr hört Ostseewelle mit der meisten Musik, mit allen aktuellen Hits. Da haben wir gleich eine nach dem anderen für euch. Erstmal entspannte Elektronummer von Disco Lines und Tinashe, No Broke Boys. Und direkt nach halb, sofort geht's weiter mit Super DJ David Guetta und Jennifer Lopez. Save Me Tonight.
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8: Puh, kurz durchatmen. Aktuell vielerorts eine kleine Regenpause. Aber da rückt immer wieder was nach und es ist auch schon etwas frisch aktuell. Wir haben Temperaturen um die 15 Grad. Der Zwei-Tage-Trend. Morgen am Montag wird es auch wieder so durchwachsen wie heute bei 18 Grad an der Spitze. Und übermorgen am Montag dann wieder etwas weniger Regen, auch bei bis zu 18 Grad. 16.30 Uhr, Ostseewelle, der beste Verkehrsservice für unser Land. Eine Meldung von der A24 Richtung Hamburg. Zwischen Wöbbelin und Hagenow ist in beiden Richtungen Aquaplaning Gefahr. Da hat es ordentlich geschüttet. Dann Landkreis Ludwigslust-Parchim. Bis 23 Uhr findet in Groß-Larsch noch ein Tuning-Event statt. Daher kann es rund um Groß-Larsch zu Stau kommen. Und eine Info vom Fährverkehr. Wegen des Windes und der Strömung fährt die Rügenfähre zwischen Stallbrode und Glewitz heute nicht mehr. Die Flitzerblitzer. Die stehen auf der A24 Richtung Hamburg zwischen Zarrentin und Gudow. Richtung Berlin im Dreieck Wittstock. B5 in Dersenow Richtung Ludwigslust. P96 zwischen Lietze und Bergenhöhe Reilswiek und Ortseingang Weißdien, wenn ihr aus Blumenholz kommt. Dann B103 Rostocker Stadtautobahn zwischen Evershagen und Lüttenklein. Und in Kritzkow Richtung Kronskamp. B105 Pantelitz Richtung Rostock. B189 Chemnitz beidseitig bei Pritzwalk. B191 zwei Stück, einmal in Eldena Richtung Dömitz und zwischen Bruck und Riederfelde. Dann B321, Zachow Richtung Parchim. In Burgstargard, Karl-Stolte-Straße, wenn ihr aus Neubrandenburg kommt. Neubrandenburg, Friedrich-Engels-Ring, Höhegericht. In Templin, Feldstraße. In Wismar, Zeroer Weg. Und noch einer in Wolgast, Hufelandstraße am Kleeblatt-Center, der ist beidseitig. Habt ihr auch noch welche entdeckt? Dann meldet sie uns sehr gerne. Studio Hotline ist die 0381 49 78 110. Denn keiner meldet mehr aktuelle Flitzerblitzer.
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Ihr hört Ostseewelle am Samstag, so wie auch eine Warnemünder Partymeute. Gartenparty seit 15 Uhr bei Mirko aus Rostock. Der wird heute nämlich 50 Jahre alt. Herzlichen Glückwunsch auch von uns, aber vor allem von Mama Sigrid, Papa Wolfgang, Bruder André und der ganzen restlichen Familie und von Matzi. Der hat einen Musikwunsch für dich bei uns abgegeben. Das hier ist Save My Love von Kygo.

0: Ihr hört Ostseewelle und wir begleiten euch durchs Wochenende, entspannt durch den Samstagnachmittag, gleich mit We Are The People und für den perfekten Mix eine richtig coole Popnummer aus den aktuellen Charts. Stay If You Wanna Dance von Miles Smith. 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
19: Arbeitgeberpräsident fordert schnelle Reformen. Schwesig erneut zur SPD-Spitzenkandidatin gewählt.

0: Sie wurde heute offiziell zur SPD-Spitzenkandidatin für die Landtagswahl im September gewählt. Momentan liegt die SPD in Umfragen noch deutlich hinter der AfD. Herzklopfen, Jubel oder Frust? Die Fußball-WM sorgt bei Fans für starke Emotionen. Die Uni Bielefeld untersucht aktuell, was dabei im Körper passiert und ob es da Unterschiede bei Fans verschiedener Länder gibt. Dafür werden Smartwatch-Daten gesammelt und noch Teilnehmende gesucht. 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Und jetzt das Wetter.
1: In Prerow auf dem Darß messen wir aktuell 14 Grad und 13 in Tanto bei Penkun. Ansonsten hier und da gerade mal etwas trockener. Es zieht von Westen her aber auch schon wieder einiges rein an Regen. Und vor allem an der Küste ist es aktuell ordentlich windig. Der Zwei-Tage-Trend. Morgen am Sonntag auch wieder meist grau und nass bei bis zu 18 Grad und übermorgen am Montag wieder ein bisschen besser, weniger Regen bei 19 Grad maximal. 17.02 Uhr Ostseewelle, der beste Verkehrsservice für unser Land. A24 Richtung Hamburg zwischen Webelin und Hagenow. Achtung, hier besteht die Gefahr von Aquaplaning, da hat es ordentlich geschüttet. Dann Landkreis Ludwigslust-Parchim. Bis 23 Uhr findet in Großlarsch ein Tuning-Event statt. Daher kann es da halt rund um Großlarsch zu Stau kommen. Eine Info noch aus dem Fährverkehr. Wegen Wind und Strömung stellt die Rügenfähre den Verkehr zwischen Stahlbrode und Glewitz für heute ein. Die Flitzerblitzer. Die stehen auf der A24 Richtung Hamburg zwischen Zarrentin und Gudow. Dann Richtung Berlin im Dreieck Wittstock, B5 Dersenow Richtung Ludwigslust, B96 zwischen Nizze und Bergenhöhe Ralswiek. Dann Ortseingang Weißdien aus Blumenholz kommt, B103 Rostocker Stadtautobahn zwischen Evershagen und Lüttenklein, in Kritzkow Richtung Kronskamp, B105 Pantelitz Richtung Rostock, B189 Chemnitz beidseitig bei Pritzwalk, B191 zwei Stück, einmal in Eldena Richtung Dömitz und zwischen Bruck und Riederfelde. B321 in Zachow Richtung Parchim, in Burg Stargard Kalt-Stolte Straße, wenn ihr aus Neubrandenburg kommt. Dann blitzen sie noch in Neubrandenburg auf dem Ringhöhe Gericht, in Templin in der Feldstraße, in Wismar Zieroer Weg und noch einer in Wolgast in der Hufelandstraße am Kleeblatt Center, der ist beidseitig. Habt ihr auch noch welche entdeckt? Dann meldet sie uns sehr gerne. Studio Hotline ist die 0381 49 78 110. Denn keiner meldet mehr aktuelle Flitzerblitzer.
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Fieber Wochenende. Die WM ist gestartet, morgen sind dann auch wir dran mit dem ersten Spiel gegen Curaçao. Und ohne jetzt gruselig wirken zu wollen, ich weiß jetzt ganz genau, Sven aus Friedland, was du morgen machst. Der hat nämlich ein richtig fettes Grillpaket von uns gewonnen. Gemeinsam mit Ludwigs Luster Fleisch- und Wurstspezialitäten aus Mecklenburg kann Sven sich morgen richtig fett was auf den Grill hauen. Und auch ihr könnt so ein Paket gewinnen. Nächstes Deutschlandspiel, nächste Chance.

0: Ihr hört Ostseewelle auf dem Rückweg vom späten Wocheneinkauf. Entspannt geht's heim zu diesem frühen 2000er Summer Jam und dann Lebensmittel in Kühlschrank räumen mit Olivia Rodrigo und ihrem neuesten Hit Drop Dead. 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
0: Ja, es ist kühl und nass in ganz Mecklenburg-Vorpommern. Hier und da schaut aber gerade auch die Sonne mal mehr durch. Bei Temperaturen aktuell so um die 13, 14 Grad. Der Zwei-Tage-Trend. Morgen am Sonntag, dann insgesamt auch wieder super durchwachsen. Tendenz eher Regen bei 18 Grad an der Spitze. Und übermorgen am Montag weniger Regen, auch bei 18 Grad maximal. 17.31 Uhr, Ostseewelle, der beste Verkehrsservice für unser Land. Achtung, A24 Richtung Hamburg, zwischen Wöbbelin und Hagenow ist Aquaplaning-Gefahr. Dann haben wir noch eine Info aus dem Fährverkehr für euch. Wegen Wind und Strömung fährt die Rügenfähre zwischen Stallbrode und Glewitz heute nicht mehr. Die Flitzerblitzer, die stehen auf der A24 Richtung Hamburg zwischen Zarrentin und Gudow. Und Richtung Berlin im Dreieck Wittstock. Dann B5 Dersenow Richtung Ludwigslust. B96 zwei Stück, einmal zwischen Lietzow und Bergen, höher als Wieg und Ortseingang Weißdien aus Blumenholz kommt. Dann B103 Rostocker Stadtautobahn zwischen Evershagen und Lüttenklein und in Kritzkow Richtung Kronskamp. B105 Pantelitz Richtung Rostock. B189 in Chemnitz bei Pritzwalk, der ist beidseitig. B191 in Eldena Richtung Dömitz und zwischen Brok und Riederfelde. Dann B321 in Zachow Richtung Parchim. Stargard, Kalt-Stolte Straße, wenn ihr aus Neubrandenburg kommt. In Templin in der Feldstraße. In Wismar, Ziroer Weg. Und noch einer in Wolgast in der Hufelandstraße am Kleeblatt Center. Der ist auch beidseitig. Habt ihr auch noch welche entdeckt? Dann meldet sie uns sehr gerne. Studio Hotline ist die 0381 49 78 110. Denn keiner meldet mehr aktuelle Flitzerblitzer.
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Ihr hört Ostseewelle jetzt mit Superstar Olivia Rodrigo. Sie hat erst gestern ihr neues Album rausgebracht, darunter auch dieser aktuelle Hit. Den hört ihr garantiert jetzt hier zuerst bei Ostseewelle, vielleicht ja noch beim Werkeln in der Garage. Kleiner Motivationskick. 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

0: Gleich 18 Uhr, ihr hört Ostseewelle am Samstag. Der eine oder andere sitzt gerade vielleicht schon entspannt auf dem Sofa, blättert vielleicht durch ein Magazin. Nebenbei versorgen wir euch mit der meisten Musik, mit allen aktuellen Hits. Da gibt's gleich was Entspanntes von Savage Garden und dazu Baby Rexha mit ihrem Chartbanger New Religion. Unbedingt dranbleiben.
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15: Arbeitgeberpräsident fordert schnelle Reformen. Schwesig erneut zur SPD-Spitzenkandidatin gewählt.
16: Guten Abend, ich bin Mia Hin. Der Druck auf die Bundesregierung in Sachen Reformen wächst. Unter anderem Arbeitgeberpräsident Rainer Dulger fordert Ergebnisse bis Mitte Juli, damit die Wirtschaft aus der Krise kommt. Aus Sicht der Wirtschaftsweisen Grimm reichen die bisherigen Ideen von Schwarz-Rot dafür nicht aus. Für die Ukraine und Moldau rückt der EU-Beitritt ein kleines Stück näher. Montag starten die ersten Verhandlungen. Die dauern meist mehrere Jahre. Die Ukraine will schon länger Teil der EU werden. Bisher hatte Ungarn da auf die Bremse getreten. Das hat sich mit dem Regierungswechsel dort geändert. Mit fast 99% der Stimmen ist Manuela Schwesig offiziell zur SPD-Spitzenkandidatin für die Landtagswahl im September gewählt worden. Die Ministerpräsidentin steht damit erneut auf Platz 1 der SPD-Landesliste. In Umfragen liegt die SPD aktuell deutlich hinter der AfD. Europa muss in der Raumfahrt unabhängiger werden. Das hat der deutsche Astronaut Matthias Maurer im ZDF gesagt. Hintergrund ist der Börsengang von Elon Musks Weltraumunternehmen SpaceX. Dadurch ist Musk zum ersten Billionär der Welt geworden. Formel-1-Pilot George Russell startet beim Großen Preis von Spanien von der Pole Position. In Barcelona fuhr der Brite im Mercedes die schnellste Runde im Qualifying vor Louis

0: 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A24 Richtung Berlin. A24 Richtung Berlin. Zwischen Wittenburg und Hagenow in beide Richtungen besteht die Gefahr durch umgestürzte Bäume. Fahrt da schön vorsichtig. Dann Landkreis Ludwigslust-Parchim. Bis 23 Uhr findet in Groß-Larsch ein Tuning-Event statt. Daher kann es da halt rund um Groß-Larsch zu Stau kommen. Eine Info noch aus dem Fährverkehr für euch. Wegen Wind und Strömung fährt die Rügenfähre zwischen Stallbrode und Glewitz heute nicht mehr. Die Flitzerblitzer, die stehen auf der A24 Richtung Hamburg zwischen Zarrentin und Gudow und Richtung Berlin im Dreieck Wittstock. Dann B5 Dersenow Richtung Ludwigslust, B96 zwischen Lietzow und Bergenhöhe Ralswiek und Ortseingang Weißdien, wenn ihr aus Blumenholz kommt. Dann B103 Rostocker Stadtautobahn zwischen Evershagen und Lüttenklein, in Kritzkow Richtung Kronskamp, B105 Pantelitz Richtung Rostock, B189 Chemnitz bei Pritzwalk beidseitig, B191 in Eldena Richtung Dömitz, zwischen Bruck und Riederfelde, B321 in Zachow Richtung Parchim, in Burg Stargard Karl-Stolte Straße, wenn ihr aus Neubrandenburg kommt, dann in Templin in der Feldstraße, in Wismar Zeroer Weg und noch einer in Wolgast Hufelandstraße am Klebler Center, der ist auch beidseitig. Habt ihr auch noch welche entdeckt? Dann meldet sie uns sehr gerne. Studio Hotline ist die 0381 49 78 110. Denn keiner meldet mehr aktuelle Flitzerblitzer.
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0: 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Ihr hört Ostseewelle auf dem Heimweg, vielleicht vom Dorffest heute oder vom Familientreffen. Wie auch immer, wir machen es uns auf der Fahrt jetzt gemeinsam gemütlich mit einem aktuellen Hit. Wir starten rein mit To Love Somebody gleich nach halb von Holly Humberstone. Und ein bisschen flotter wird's dann mit den Black Eyed Peas. Kleine Partyhymne hier bei Ostseewelle. Bleibt unbedingt dran. 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
0: Ostseewelle mit dem Wetter am Samstagabend. Und wir haben das Schlimmste für heute überstanden, würde ich sagen. Meist ist und bleibt es jetzt trocken im ganzen Land, bei Temperaturen um die 14 Grad. Der Zwei-Tage-Trend, morgen am Sonntag, wird es erstmal nochmal so grau und nass wie heute. Und dazu gibt es Temperaturen bis 18 Grad. Und übermorgen am Montag, da hat es sich dann auch endlich mal ausgeregnet. Da wird es dann wieder trockener und ein wenig mehr Sonne gibt es auch. Auch bei bis zu 18 Grad. 18.29 Uhr, Ostseewelle, der beste Verkehrsservice für unser Land. A24 Richtung Berlin zwischen Wittenburg und Hagenow. In beide Richtungen, Achtung, da sind umgestürzte Bäume auf der Fahrbahn teilweise. Passt da schön auf. Dann noch eine Info aus dem Fährverkehr. Wegen des Windes und der Strömung fährt die Rügenfähre zwischen Stallbrode und Glewitz heute nicht mehr. Die Flitzerblitzer. Die stehen auf der A24 Richtung Hamburg zwischen Zarrentin und Gudow. Dann Richtung Berlin im Dreieck Wittstock. B5 Dersenow Richtung Ludwigslust. B96 zwischen Lietzow und Bergenhöhe Ralswiek. Ortseingang Weißdien aus Blumenholz kommt. Dann B103 Rostocker Stadtautobahn zwischen Evershagen und Lüttenklein. Und in Kritzkow Richtung Kronskamp. Sie blitzen noch B105 Pantelitz Richtung Rostock. B189 Chemnitz bei Pritzwalk beidseitig. B191 in Eldena Richtung Dömitz. B321 Zachow Richtung Parchim. In Burgstargard Karl-Stolte-Straße, wenn ihr aus Neubrandenburg kommt. In Templin in der Feldstraße, in Wismar, Zeroer Weg. Und noch einer in Wolgast, Hufelandstraße am Kleeblatt-Center, der ist beidseitig. Habt ihr auch noch welche gesehen? Dann meldet sie uns sehr gerne und ergänzt die Liste 0381 49 78 110. Ist die Studio-Hotline. Keiner meldet mehr aktuelle Flitzerblitzer.
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0: Mit Sophie und dem aktuellen Superhit von Holly Humberstone. Das hier ist To Love Somebody.

Na, bei den Black Eyed Peas auch gerade ordentlich Lust auf Party bekommen? Ihr hört Ostseewelle, vielleicht gerade beim Abendbrot und falls der eine oder andere gerade noch überlegt, ich könnte irgendwie doch nochmal los heute. In unserer Landeshauptstadt Schwerin ist heute Abend richtig Abriss. Stereo Act legen auf, Freilichtbühne im Schlossgarten, Einlass geht gleich los, 19 Uhr, gibt aber noch Abendkasse. Und wer sagt, naja, lieber gucken statt tanzen, romantisch wird's beim Schlossfest. Das wird im Dunkeln mit musikalischer Untermalung heute ganz bunt angestrahlt.

0: Ihr hört Ostseewelle beim Kochen am Samstagabend. Eigentlich soll man ja nicht naschen, bevor es richtig Essen gibt. Aber wir haben so tolle Häppchen für euch. Ich sag, das ist heute mal okay, wenn ihr euch da schon mal was zu Gemüte führt. Zum Beispiel gibt's gleich Faded Love von Ostseewelle Musikstar Leonie. Und dazu den brandneuen Charted von der K-Pop-Band BTS. 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
11: Ich bin Jan-Henner Reitze. Seit Wochen ringen die USA und der Iran um ein Friedensabkommen. Jetzt soll ein erster Deal kurz vor der offiziellen Verkündung stehen, heißt es nicht nur von US-Präsident Donald Trump, sondern auch aus der iranischen Führung und dem Vermittler Pakistan. Eine langfristige Lösung muss dann aber noch weiter verhandelt werden. SPD-Chefin Bärbel Baas hat im Ringen um Reformen Augenmaß in der schwarz-roten Bundesregierung angemahnt. Für manche heiße Reformen einfach nur kürzen, streichen, sparen, sagte Baas bei einer Delegiertenkonferenz der nordrhein-westfälischen SPD in Düsseldorf. Das Land brauche aber auch Impulse für die Wirtschaft und mehr Gerechtigkeit.
12: Bei einer Steuerreform müssten Arbeiter, Familien und Pflegende entlastet werden, sagt SPD-Chefin Baas. Und das bedeutet wiederum, dass auch andere einen Beitrag leisten müssten. Gemeint ist damit die schon vielfach diskutierte höhere Besteuerung derjenigen, die, wie Baas es formuliert, sehr, sehr viel in diesem Land verdienen. Noch vor der parlamentarischen Sommerpause, die Anfang kommenden Monats beginnt, will die Bundesregierung große Reformen auf den Weg bringen. Bei Rente, Steuern und Arbeitsmarkt. Lea Matschula, Nachrichtenredaktion.
11: Mit einem Motorschaden ist eine Fähre vor Helgoland manövrierunfähig in der Nordsee getrieben. Die 60 Passagiere an Bord blieben unverletzt. Das Schiff wurde zuerst nach Helgoland geschleppt. Dort gelang es aber nicht anzulegen. Deshalb musste die Fähre samt Passagieren weiter Richtung Cuxhaven geschleppt werden. Und zum Fußball. Die deutsche Nationalmannschaft reist heute Abend deutscher Zeit von ihrem WM-Quartier in Winston-Salem nach Houston. Dort wird morgen ihr erstes Gruppenspiel gegen Curaçao ausgetragen. Für uns mit der Mannschaft unterwegs ist WM-Reporter Thomas Bremser. Thomas, wie geht es denn dem deutschen Team?
13: Ja, alle fehlen.

0: Sonntagswetter. 16 Grad sind es aktuell noch auf der Insel Pöhl und 15 in Korswand bei Ahlbeck. Ansonsten ist und bleibt es heute Abend meist trocken. Der Zwei-Tage-Trend. Morgen am Sonntag wird es wieder ähnlich durchwachsen, wie es heute war. Jede Menge Regen wieder dabei bei Temperaturen bis zu 18 Grad. Und übermorgen am Montag, dann wird es aber wieder ein bisschen trockener. Und die Sonne kommt auch mehr raus bei Temperaturen auch bis zu 18 Grad. 19.03 Uhr, Ostseewelle, der beste Verkehrsservice für unser Land. A24 Richtung Berlin, zwischen Wittenburg und Hagenow in beide Richtungen umgestürzte Bäume und Äste auf der Straße. Fahrt schön vorsichtig. Landkreis Rostock noch, B105, Ortseingang Bad Doberan, Richtung Rostock. Achtung, hier ist ein Schaf auf der Fahrbahn unterwegs. Landkreis Ludwigslust-Parchim, bis 23 Uhr findet in Groß-Larsch ein Tuning-Event heute noch statt. Da kann es halt rund um Groß-Larsch noch zu Stau kommen. Eine Info noch aus dem Fährverkehr für euch. Wegen Wind und Strömung fährt die Rügenfähre zwischen Stallbrode und Glewitz heute nicht mehr. Die Flitzerblitzer. Die stehen auf der A24 Richtung Hamburg zwischen Zarrentin und Gudow und Richtung Berlin im Dreieck Wittstock. Dann B96 zwischen Lietzow und Bergenhöhe Ralswiek. B103 Rostocker Stadtautobahn zwischen Evershagen und Lüttenklein. Dann B105 Pantelitz Richtung Rostock. B189 Chemnitz bei Pritzwalk, der ist beidseitig. B191 Eldena Richtung Dömitz. B321 in Zacho Richtung Parchim. In Burgstargard, Karl-Stolte Straße, wenn ihr aus Neubrandenburg kommt. In Templin in der Feldstraße, Wismar, Zeroer Weg. In Wolgast, Hufelandstraße am Klebler Center, beidseitig. Habt ihr auch noch welche gesehen? Dann ruft an. Studio-Hotline ist die 0381 49 78 110. Denn keiner meldet mehr aktuelle Flitzerblitzer.
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mit Ostseewelle durch den Samstagabend. Es wird kuschelig, gemütlich. Der ein oder andere von euch sitzt vielleicht gerade mit einem Partner zusammen im Garten an der Feuertonne. Ihr lasst es euch gut gehen, wir liefern die perfekte Stimmung. Because of you, Kelly Clarkson.

0: neu bei Ostseewelle.
1: BTS mit Swim.

Ihr hört Ostseewelle am Samstag vorm ersten WM 2026 Deutschlandspiel. Die Stimmung im Land brennt, da ist so viel, was damit reinspielt, dass dann so ein schönes Gefühl irgendwie von Gemeinschaft gibt. Unter anderem ja auch wirklich Musik. So viele geile WM-Hits haben sich da schon angesammelt, ne?

Ihr könnt euch richtig gut einstimmen mit mehr von solchen Hits in unserem Ostseewelle-Special-Stream. Extra zur Fußball-WM haben wir euch da was Hübsches gemixt. Könnt ihr reinhören in der knallroten Ostseewelle-App oder auch im Web bei ostseewelle.de. Hier jetzt ein Vorgeschmack in voller Länge. Das hier ist Helele von Velile und Safri Duo. Helele!

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5: Ihr hört Ostseewelle mit dem Blick aufs Wetter. Es ist jetzt doch ein milder Abend in ganz Mecklenburg-Vorpommern. Zwar noch viele dicke Wolken dabei, dafür aber meist trocken. Bei abendlichen Temperaturen so um die 14 Grad. Der Zwei-Tage-Trend. Morgen am Sonntag, da starten wir auch wieder mit viel Regen in den Tag. Ja, der bleibt dann auch den ganzen Tag. Sonne ist eher die Ausnahme, bei 18 Grad an der Spitze. Und übermorgen am Montag, gute Nachrichten, wieder trockener, auch bei bis zu 18 Grad. 19.31 Uhr, Ostseewelle, der beste Verkehrsservice für unser Land. Landkreis Mecklenburgische Seenplatte, B194 zwischen Großplasten und Kittendorf, habt ihr uns gemeldet, Achtung, da ist eine Person auf der Fahrbahn unterwegs. Landkreis Rostock, B105, Ortseingang Bad Doberan Richtung Rostock, da ist ein Schaf auf der Straße. Landkreis Ludwigslust-Parchim, bis 23 Uhr findet in Großlarsch ein Tuning-Event statt. Da kann es rund um Großlarsch zu Stau kommen. Und noch eine Info aus dem Fährverkehr für euch. Wegen Wind und Strömung fährt die Rügenfähre heute zwischen Stallbrode und Glewitz nicht mehr. Die Flitzerblitzer, die stehen auf der A24 Richtung Hamburg zwischen Zarrentin und Gudo und Richtung Berlin im Dreieck Wittstock. B96 zwischen Lietzow und Bergenhöhe Ralswiek. B103 Rostocker Stadtautobahn zwischen Evershagen und Lüttenklein. B105 Pantelitz Richtung Rostock. B189 Chemnitz bei Pritzwalk beidseitig. B191 in Eldena Richtung Dömitz. B321 Zachow Richtung Parchim in Burg Stargard, Kalt-Stolte Straße, wenn ihr aus Neubrandenburg kommt. Dann in Templin in der Feldstraße, in Wismar-Zieroer Weg. In Wolgast in der Hufelandstraße am Glebler Center. Der ist auch beidseitig. Habt ihr auch noch welche gesehen? Dann ruft an. Studio Hotline ist die 0381 49 78 110. Denn keiner meldet mehr aktuelle Flitzerblitzer.
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Ihr hört Ostseewelle am Samstagabend jetzt mit Austies. Es ist auch auf Social Media jetzt ruhig geworden um die wirklich schon bald werdende Mama, wo sie uns aber definitiv nicht wegbleiben darf, hier im Programm. Einer eurer liebsten Ostseewelle-Musikstars, Electrified.

0: fucking thing. Mit Ostseewelle durch den Samstagabend. Vielen Dank, dass wir euch immer überall hin begleiten dürfen. Auch jetzt auf dem Weg zu Freunden freuen wir uns, im Auto mit dabei zu sein. Wir machen jetzt ein bisschen Party, oder?
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0: Ihr hört Ostseewelle kurz vor 8 Samstagabend, eine wirklich gute Zeit, um mit Party anzufangen. Deshalb geht's jetzt hier gleich weiter, direkt mit dem Hitmix der Woche von und mit Enrico Ostendorf. Unbedingt dranbleiben.
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4: Ich bin Jan-Henner Reitze. Im Konflikt mit dem Iran wollen die USA nach Angaben von Präsident Donald Trump morgen eine erste Vereinbarung unterzeichnen und damit an Trumps 80. Geburtstag. Unmittelbar nach der Unterzeichnung solle die Straße von Hormuz wieder geöffnet werden, schrieb Trump auf seiner Online-Plattform Truth Social. Die Vereinbarung soll aber noch keine langfristige Lösung sein, die muss noch weiter verhandelt werden. Wegen gestiegener Spritpreise ändern viele Menschen in Deutschland, die Autofahren, ihre alltäglichen Gewohnheiten. Nach einer Umfrage von YouGov im Auftrag der Teambank lässt deshalb jeder Dritte sein Auto häufiger stehen.
5: Besonders bei den Jüngeren macht sich das bemerkbar. Mehr als jeder Dritte unter 30 fährt wegen der hohen Spritpreise inzwischen seltener mit dem Auto. Viele sagen außerdem, dass nach Miete, Strom und anderen festen Kosten am Monatsende weniger übrig bleibt als noch vor einem Jahr. Entsprechend schauen viele genauer aufs Geld und sparen eher beim Auto oder bei der Versicherung. Wenn es um politische Entlastungen geht, wünschen sich die meisten niedrigere Steuern. Eine Spritpreisbremse landet auf Platz 2. Zoe Tassovali, Redaktion.
4: Vor den Landtagswahlen Ende September in Sachsen-Anhalt und Mecklenburg-Vorpommern warnen führende CDU-Politiker ihrer Partei vor einer Zusammenarbeit mit der AfD. In dem Moment, in dem die CDU der AfD die Hand reiche, sei sie kaputt, sagte etwa der Vorsitzende des Arbeitnehmerflügels der Union, Dennis Radtke, der Frankfurter Allgemeinen Sonntagszeitung.
6: Auch der Hamburger CDU-Vorsitzende Thering warnt vor jeder Form der Zusammenarbeit. Sollte es nach den Wahlen im September dazu kommen, erwartet er massive Verwerfungen in der Partei. Das wäre der Anfang vom Ende, so Thering wörtlich. Die CDU schließt per Parteitagsbeschluss eine Zusammenarbeit mit AfD und Linken aus. In Sachsen-Anhalt und Mecklenburg-Vorpommern liegt die AfD in Umfragen allerdings klar vorn. NRW-Innenminister Reul bezeichnete die AfD als, Zitat, größte Gefahr für unsere Demokratie. David Riemer, Nachrichtenredaktion.
4: Auf einer Bundesstraße in der Nähe von Ingolstadt in Bayern ist ein Auto frontal mit einem Lastwagen zusammengestoßen. 3 Menschen kamen ums Leben. Der

0: 18 Grad. Und übermorgen am Montag starten wir dann wieder trockener in die neue Woche. Auch wieder mehr Sonne dabei, bei bis zu 19 Grad. 20.03 Uhr, Ostseewelle, der beste Verkehrsservice für unser Land. Landkreis Ludwigslust-Parchim, B104, Ortseingang Sternberg. Wenn ihr aus Weitendorf kommt, da ist aktuell voll gesperrt, da gab es nämlich einen Unfall, umfahrt das Ganze am besten weiträumig. Landkreis Ludwigslust-Parchim, bis 23 Uhr findet in Groß-Larsch heute noch ein Tuning-Event statt. Da kann es rund um Groß-Larsch zu Stau kommen. Eine Info noch für euch aus dem Fährverkehr. Wegen Wind und Strömung fällt die Rügenfähre zwischen Stallbrode und Glewitz heute noch aus. Also die fährt nicht mehr. Die Flitzerblitzer, die stehen auf der A24, einmal Richtung Hamburg zwischen Zarrentin und Gudow und dann noch einmal Richtung Berlin im Dreieck Wittstock. B96 zwischen Lietzow und Bergenhöhe Ralswiek. B103 Rostocker Stadtautobahn zwischen Evershagen und Lüttenklein. B105 Pantelitz Richtung Rostock. B189 Chemnitz bei Pritzwalk beidseitig. B191 in Eldena Richtung Dömitz. B198 Klein-Trebbow Richtung B96. B321 in Zachow Richtung Parchim. Dann in Burg Stargard, Köln-Stolte Straße, wenn ihr aus Neubrandenburg kommt. In Templin-Feldstraße, in Wismar-Zeroer Weg. Und noch einer in Wolgast-Hufelandstraße am Kleberts-Center beidseitig. Keiner meldet mehr aktuelle Flitzerblitzer.
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1: Ich bin Thomas Brockt. Die Schweiz ist mit einer großen Enttäuschung in die Fußball-Weltmeisterschaft gestartet. Das Team kam in San Francisco gegen den krassen Außenseiter Katar nicht über ein 1:1 hinaus. Dabei fiel der Ausgleich für Katar erst in der Nachspielzeit. Das deutsche Team startet an diesem Sonntag ins Turnier. Um 19 Uhr spielt die DFB-Auswahl in Houston gegen WM-Neuling Curaçao. US-Präsident Trump hat für diesen Sonntag ein Abkommen über ein Ende des Iran-Kriegs angekündigt. Er machte dabei weder Angaben dazu, wie und wo die Vereinbarung unterzeichnet werden soll, noch von wem genau. Aus dem Iran gibt es dazu bislang keine Reaktion.
2: Pakistan hat wochenlang zwischen den USA und dem Iran vermittelt. Wie genau die Einigung in dem Konflikt nun gelungen ist, ist nach jetzigem Stand aber noch unklar. Gleich nachdem das Abkommen unterzeichnet ist, werde die Straße von Hormuz wieder geöffnet, hat US-Präsident Trump angekündigt. Wichtig für die Wirtschaft, denn durch die Blockade hängen viele Waren fest und haben sich verteuert. Auch die Spritpreise dürften bald wieder sinken, wenn die wichtige Handelsroute wieder frei ist. Lea Matschulat, Redaktion.
1: Rund 3 Monate vor wichtigen Landtagswahlen in Ostdeutschland warnen mehrere führende CDU-Politiker ihre Partei vor einer Zusammenarbeit mit der AfD. In dem Moment, in dem die CDU der AfD die Hand reiche, sei sie kaputt, sagte der Vorsitzende des Arbeitnehmerflügels der Partei Radke der Frankfurter Allgemeinen Sonntagszeitung.
3: Auch der Hamburger CDU-Vorsitzende Thering warnt vor jeder Form der Zusammenarbeit. Sollte es nach den Wahlen im September dazu kommen, erwartet er massive Verwerfungen in der Partei. Das wäre der Anfang vom Ende, so Thering wörtlich. Die CDU schließt per Parteitagsbeschluss eine Zusammenarbeit mit AfD und Linken aus. In Sachsen-Anhalt und Mecklenburg-Vorpommern liegt die AfD in Umfragen allerdings klar vorn. NRW-Innenminister Reul bezeichnete die AfD als, Zitat, größte Gefahr für unsere Demokratie. David Riemer, Nachrichtenredaktion.
1: Mit einem Motorschaden ist eine Fähre vor Helgoland manövrierunfähig in der Nordsee getrieben. Die 60 Passagiere an Bord blieben unverletzt. Das Schiff wurde zuerst nach Helgoland geschleppt, dort gelang es aber nicht anzulegen. Deshalb musste die Fähre zurück ans Festland geschleppt werden. Am späten Abend erreichte das Schiff dann Cuxhaven.
4: Willkommen im Sonntag, ihr hört Ostseewelle mit dem Blick aufs Wetter. Ja, das ist heute Nacht recht in Ordnung, zwar ordentlich bewölkt, aber meist trocken, bei Tiefstwerten bis 9 Grad runter. Im Laufe des Sonntags heute starten wir mit viel Regen in den Tag und der bleibt dann auch bis zum Abend. Und dass die Wolken mal aufreißen, ist auch eher die Ausnahme, bei Top-Temperaturen bis 18 Grad. Der 2-Tage-Trend. Morgen am Montag geht's trockener in die neue Woche bei 19 Grad maximal. Und übermorgen am Dienstag auch trockener Sonne-Wolken-Mix und dazu bis zu 21 Grad.
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1: Harry Styles, American Girls.

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1: Ich bin Thomas Brockt. Bei der Fußball-Weltmeisterschaft hat es zum Auftakt für die Schweiz eine große Enttäuschung gegeben. Das Team kam in San Francisco gegen den krassen Außenseiter Katar nicht über ein 1:1 hinaus. Dabei fiel der Ausgleich für Katar erst in der Nachspielzeit. Der Schweizer Torwart Kobel von Borussia Dortmund war anschließend im ZDF-Interview entsprechend frustriert.
2: Extrem bitter, auf jeden Fall. Ist nicht der Start, den wir uns gewünscht haben, auf gar keinen Fall. Auch das Spiel heute, so wie es gelaufen ist, ist sehr schade, natürlich. Aber muss man akzeptieren jetzt und damit umgehen. Und vielleicht gut, dass es im ersten Spiel passiert ist.
1: Der Schweizer Keeper Kobel. Das deutsche Team startet dann heute Abend ins Turnier. Um 19 Uhr spielt die DFB-Auswahl in Houston gegen WM-Neuling Curaçao. Im Konflikt mit dem Iran wollen die USA nach Angaben von Präsident Trump an diesem Sonntag eine erste Vereinbarung unterzeichnen und damit an Trumps 80. Geburtstag. Unmittelbar nach der Unterzeichnung soll die Straße von Hormuz wieder geöffnet werden, schrieb Trump auf seiner Online-Plattform Truth Social. Er machte dabei weder Angaben dazu, wie und wo die Vereinbarung unterzeichnet werden soll, noch von wem genau. Die Vereinbarung soll auch noch keine langfristige Lösung sein, die muss weiter verhandelt werden. Rund 3 Monate vor wichtigen Landtagswahlen in Ostdeutschland warnen mehrere führende CDU-Politiker ihre Partei vor einer Zusammenarbeit mit der AfD. In dem Moment, in dem die CDU der AfD die Hand reiche, sei sie kaputt, sagte der Vorsitzende des Arbeitnehmerflügels der Partei Radke der Frankfurter Allgemeinen Sonntagszeitung.
3: Auch der Hamburger CDU-Vorsitzende Thering warnt vor jeder Form der Zusammenarbeit. Sollte es nach den Wahlen im September dazu kommen, erwartet er massive Verwerfungen in der Partei. Das wäre der Anfang vom Ende, so Thering wörtlich. Die CDU schließt per Parteitagsbeschluss eine Zusammenarbeit mit AfD und Linken aus. In Sachsen-Anhalt und Mecklenburg-Vorpommern liegt die AfD in Umfragen allerdings klar vorn. NRW-Innenminister Reul bezeichnete die AfD als, Zitat, größte Gefahr für unsere Demokratie. David Riemer, Nachrichtenredaktion.
1: Mit einem Motorschaden ist eine Fähre vor Helgoland manövrierunfähig in der Nordsee getrieben. Die 60 Passagiere an Bord blieben unverletzt. Das Schiff wurde zuerst nach Helgoland geschleppt, dort gelang es aber nicht anzulegen. Deshalb musste die Fähre zurück ans Festland geschleppt werden. Am späten Abend erreichte das Schiff dann Cuxhaven.
4: Sonntag, ihr hört Ostseewelle mit dem Blick aufs Wetter. Ja, das ist heute Nacht recht in Ordnung, zwar ordentlich bewölkt, aber meist trocken, bei Tiefstwerten bis 9 Grad runter. Im Laufe des Sonntags heute starten wir mit viel Regen in den Tag und der bleibt dann auch bis zum Abend. Und dass die Wolken mal aufreißen, ist auch eher die Ausnahme, bei Top-Temperaturen bis 18 Grad. Der 2-Tage-Trend. Morgen am Montag geht's trockener in die neue Woche bei 19 Grad maximal. Und übermorgen am Dienstag auch trockener Sonne-Wolken-Mix und dazu bis zu 21 Grad.
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1: Ich bin Thomas Brockt. US-Präsident Trump hat für heute ein Abkommen über ein Ende des Iran-Kriegs angekündigt. Er machte dabei weder Angaben dazu, wie und wo die Vereinbarung unterzeichnet werden soll, noch von wem genau. Aus dem Iran gibt es dazu bislang keine Reaktion.
2: Pakistan hat wochenlang zwischen den USA und dem Iran vermittelt. Wie genau die Einigung in dem Konflikt nun gelungen ist, ist nach jetzigem Stand aber noch unklar. Gleich nachdem das Abkommen unterzeichnet ist, werde die Straße von Hormuz wieder geöffnet, hat US-Präsident Trump angekündigt. Wichtig für die Wirtschaft, denn durch die Blockade hängen viele Waren fest und haben sich verteuert. Auch die Spritpreise dürften bald wieder sinken, wenn die wichtige Handelsroute wieder frei ist. Lea Matschulat, Redaktion.
1: Die Schweizer stimmen heute über eine Obergrenze für die Bevölkerung ab. Die wählerstärkste Partei, die SVP, will die Zuwanderung begrenzen. Die Bevölkerungszahl soll bis 2050 bei 10 Millionen Einwohnern gedeckelt werden. Zurzeit leben etwa 9,1 Millionen Menschen in der Schweiz, darunter 340.000 Deutsche. Wird die Initiative angenommen, müsste ab 9,5 Millionen Einwohnern die Asylvergabe und der Familiennachzug eingeschränkt werden. Die Auszählung beginnt um 12 Uhr. Es wird mit einem knappen Ergebnis gerechnet. Vor Helgoland ist eine Fähre manövrierunfähig in der Nordsee getrieben, an Bord rund 60 Menschen. Ein Seenotrettungskreuzer machte sich dann auf den Weg, um zu helfen.
3: 5 Kilometer war ihr Ziel Helgoland noch entfernt, da fiel der Motor der Fähre aus, warum ist noch unklar. Die Passagiere an Bord blieben unverletzt, aber aus ihren Ausflugsplänen wurde nichts. Ein Seenotkreuzer der Deutschen Gesellschaft zur Rettung Schiffbrüchiger schleppte die Funny Girl nach Helgoland. Dort klappte es aber nicht anzulegen, deshalb musste die Fähre samt Passagieren weiter in Richtung